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1: Das Tierheim Oberfintel hat uns mitgeteilt, dass derzeit viele Katzen auf eine zweite Chance warten. Nur wenn wir für sie ein Zuhause finden, können wir neue Notfälle aufnehmen und versorgen. Bitte helfen Sie uns und rufen Sie uns an unter 0472 86 81 72 oder kommen Sie vorbei. 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Hier bekommt man noch traditionelle Südtiroler Küche, selbstgemachte Kuchen und Säfte. Die urige Hütte mit sagenhaftem Ausblick erreichen Sie über den Wanderweg in circa einer Stunde. Also besuchen Sie die Pertinger Alm in Derenten und lassen Sie die Seele baumeln. Ein einheimischer Mann sucht im Großraum Bruneck die Möglichkeit, in einem Wald aufzuräumen, um Schabe machen zu können. Telefon 348 11 31 955. 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
7: Waffenruhe wackelt, neue Angriffe zwischen Israel und Iran. Vermisster Sinjo in Dorftirol wohlbehalten aufgefunden. Das Wetter heute vorwiegend sonnig mit einzelnen Schauern oder Gewittern. Im Studio Petra Falker, einen schönen guten Morgen. Israelische Luftstreitkräfte haben in der Früh nach eigenen Angaben militärische Ziele im Westen und Zentrum des Irans angegriffen. Lokale Medien berichten über Explosionen in Isfahan, Tebris und der Hauptstadt Teheran. Zuvor hatte der israelische Armeechef mit Angriffen gedroht, als Reaktion darauf, dass der Iran gestern erstmals seit Beginn der Waffenruhe Anfang April wieder Raketen auf Israel abgefeuert hatte. Gleichzeitig hatte sich US-Präsident Trump in mehreren Interviews gegen neue israelische Angriffe ausgesprochen. Er betonte, die USA und der Iran seien auf dem Weg zu einem guten Abkommen und er wolle nicht, dass das wegen der aktuellen Ereignisse scheitere. Deutschland, Frankreich, Großbritannien und die Ukraine haben Russland zu einer sofortigen Waffenruhe und Verhandlungen über ein Ende des Krieges aufgefordert. In einer gemeinsamen Erklärung nach einem Treffen in London riefen Bundeskanzler Merz, Frankreichs Präsident Macron, der britische Premier Starmer und der ukrainische Präsident Zelensky, Kremlchef Putin zum Handeln auf. Die vier Staaten verlangen einen vollständigen Stopp der Kampfhandlungen als Grundlage für Gespräche. Zudem fordern sie Sicherheitsgarantien für die Ukraine, die Beibehaltung der Sanktionen gegen Russland sowie die Wahrung europäischer Sicherheitsinteressen. Nach ihrer Vorstellung sollen auch die USA und Europa aktiv an möglichen Friedensverhandlungen beteiligt werden. Die Regierung in Rom hat den Tankrabatt zum 5. Mal verlängert. Wie aus einem Dekret des Wirtschafts- und Finanzministeriums hervorgeht, gilt die Maßnahme ab heute weiterhin bis zum 3. Juli. Während die Steuerermäßigung für Benzin unverändert bei 5 Cent pro Liter bleibt, wird die Entlastung für Diesel von bislang 10 auf nun auch 5 Cent pro Liter reduziert. Der seit Sonntagnachmittag vermisste 94-jährige Adolf Pichler aus Dorftirol konnte nach einer groß angelegten Suchaktion wohlbehalten aufgefunden werden. Zahlreiche Einsatzkräfte waren seit Bekanntwerden seines Verschwindens im Einsatz, um den an Demenz erkrankten Senior zu finden. Er hatte gegen 15.30 Uhr gestern unbemerkt ein Altersheim in Dorftirol verlassen. Nachdem sein Verschwinden bemerkt wurde, wurde umgehend eine Suchaktion eingeleitet, die schließlich erfolgreich abgeschlossen worden konnte. Der Mann wurde in den Meraner Lauben aufgefunden. Und mit der feierlichen Eröffnung der 3,5 Kilometer langen Umfahrungsstraße hat Kastelbell am Samstag ein Großprojekt abgeschlossen und feierlich eingeweiht. Herzstück ist der 2,5 Kilometer lange Tunnel, nach dem Leiferer Tunnel der zweitlängste im Land. Für den Verkehr wird der Tunnel im Laufe der Woche freigegeben. Nach 7 Jahren Bauzeit und Investitionen von rund 130 Millionen Euro soll die neue Trasse die Bevölkerung deutlich vom Durchzugsverkehr entlasten. Verzögerungen entstanden unter anderem durch finanzielle Probleme der ursprünglich beauftragten Baufirma. Bei der Ausschreibung 2017 waren noch 4 Jahre Bauzeit und Kosten von 82 Millionen Euro veranschlagt worden.
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7: Tennisprofi Alexander Zverev hat die French Open gewonnen. Der Deutsche siegte gegen den Italiener Flavio Cobolli nach hart umkämpften 5 Sätzen. Für Zverev ist es der erste Grand Slam-Titel seiner Karriere. Und er ist erst der 5. Deutsche, dem dies gelang. Der letzte Grand Slam-Sieg eines Deutschen gelang Boris Becker vor 30 Jahren. Das waren die aktuellen Themen zur Stunde.
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7: Das Wetter zum Wochenstart. Heute überwiegend sonnig und warm. In der zweiten Tageshälfte muss man allerdings wieder mit dem einen oder anderen gewitterigen Regenschauer rechnen. Die Höchstwerte reichen von 26 Grad im Wipptal bis 30 Grad im Unterland. Der morgige Dienstag bringt dann mehr Wolken. In der zweiten Tageshälfte ziehen mit einer Kaltfront verbreitet Regenschauer und Gewitter durch. Der Mittwoch bleibt unbeständig. Am meisten Regen gibt es wahrscheinlich in den südlichen Landesteilen. Am Donnerstag kommt es zu einer Wetterbesserung mit viel Sonne und nur ein paar harmlosen Wolken. In den Tälern am Hauptkamm ist es föhnig. Auch am Freitag geht's mit viel Sonnenschein weiter.
9: Egal ob Sonne oder Regen, in Südtirols Wälder sind heute wieder 5450 Kubikmeter Holz gewachsen. Es wächst wesentlich mehr Holz nach, als daraus entnommen wird. 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
6: Der Wochenstart. Guten Morgen, egal wo Sie uns zuhören, am heutigen Montag. Lust auf heute, Lust auf morgen. Schönen guten Morgen, Jan Helsten, musikalischer Start. Ich bin Alexander Lanz, Ihr Begleiter in Richtung 10 Uhr und anschließend ja, Schichtwechsel mit Werner Gachtner. Schön, dass Sie uns zuhören.

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0: Gestern bei Stefan Ross mit immer wieder sonntags dabei und jetzt bei uns am Montag im Radio.
1: Einen wunderschönen guten Morgen wünscht euch der Olaf, euer Flipper.
0: Guten Morgen.
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0: Also wenn das wirklich kein Problem ist, dann würde ich sagen, frisch ans Tageswerk.
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2: Die Gemeinde Rasenantholz gibt bekannt, dass ein öffentlicher Wettbewerb zur Besetzung von einer Stelle als Koch oder Köchin in Voll- oder Teilzeit durchgeführt wird. Die Gesuche können bis Freitag, den 26. Juni, 12 Uhr eingereicht werden. Das Gesuch zur Ausschreibung kann von der Homepage der Gemeinde Rasenantholz heruntergeladen werden. Ein rüstiger angehender Pensionist sucht Teilzeit- oder auch Vollzeitstelle im Raum Eisacktal mit langjähriger Erfahrung in der Verwaltung und auch viel Erfahrung in der Kundenbetreuung. Telefon 334 98 26 665.
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0: Vielen Dank, Werner. Und bei Fragen, Radio 2000. Bei Fragen zum Gehörten oder wenn Sie Arbeit suchen, Arbeit anbieten, kein Problem. Zu Bürozeiten sind wir gerne da für Sie. Untergewohnt 0474 060 606. Brunner und Brunner und anschließend Vanessa Mai verpackt im Hit der Stunde. Guten Morgen.

0: Das Wetter in Südtirol am heutigen Montag.
1: Inklusive dann auch die Vorschau auf die kommenden Tage. Tja, das Wetter am heutigen Montag, es geht überwiegend sonnig und warm weiter. In der zweiten Tageshälfte muss man wieder mit einem einen oder anderen gewitterigen Regenschauer rechnen. Sommerliche Höchstwerte von 26 Grad im Wipptal bis 30 Grad im Unterland sind zu erwarten. Am Dienstag und am Mittwoch stellt sich unbeständiges Wetter mit vielen Wolken und Regenschauern ein. Am meisten regnet es wahrscheinlich in den südlichen Landesteilen. Am Donnerstag kommt es zu einer Wetterbesserung mit viel Sonne und nur ein paar harmlosen Wolken. In den Tälern am Alpenhauptkamm ist es föhnig. Auch am Freitag geht es weiter mit viel Sonnenschein. Wie es am Samstag und am Sonntag wird, lassen wir uns überraschen. Erstmals auch wettermäßig den Montag auf die Reihe zu bekommen. Es geht zurück um einiges an Jahrzehnten, Middle of the Road und Samson and Delilah. Guten Morgen wünschen wir, eine Minute nach 7:30.

0: nach 7:30 am Montag.
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mehr und da grinst der Zahnarzt um der Ecke. Das waren die Zeiten damals, als Himbeereis zum Frühstück serviert wurde. Hoffmann und Hoffmann, ja, unvergessen.

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1: Für den heutigen Montag, Widder, Ihre Aufgaben drohen Ihnen über den Kopf zu wachsen, geben Sie doch einen Teil davon ab. Stier, abzuwarten ist kein Zeichen von Schwäche, manche Probleme lösen sich schließlich von selbst. Zwillinge, Sie wissen, was Sie wollen, achten Sie aber darauf, ob sich jemand von Ihnen übergangen fühlt. Krebs, kein geeigneter Tag, um etwas völlig Neues auszuprobieren, bleiben Sie bei Altbekanntem. Löwe, Ihr Ehrgeiz und Ihre Ideen bringen Sie langfristig voran, momentan aber nur in kleinen Schritten. Jungfrau, Sie haben alle Tagesziele im Griff, auch für Ihre Kontakte bleibt noch Zeit. Waage, Sie möchten Ihr Programm im Eiltempo erledigen, nur Ihr Umfeld braucht mal wieder etwas länger. Skorpion, Ihre Bedenken sind nicht gerechtfertigt, Sie sind vorbereitet und alles läuft glatt. Schütze, Ihr Einsatz macht sich schon heute bezahlt, weil Sie mit Freude bei der Sache sind. Steinbock, nicht jeder ist an Ihrem Erfolg interessiert, behalten Sie Ihre Strategie lieber noch für sich. Wassermann, bleiben Sie gelassen, sonst könnten Sie wichtige Punkte übersehen und über Ihr Ziel hinaus schießen. Und Fische, auch Sie waren schon auf andere angewiesen, halten Sie sich also mit Rat und Tat, wenn möglich, zurück.
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Ganz genau so ist es richtig. Südtirol für immer. Ich bin Alexander Lanz. Schlimmer kommt nimmer, würde ich sagen. Ich darf Sie dann noch begleiten bis 10 Uhr. Guten Morgen am Montag. Du bist

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7: Tankrabatt verlängert, Dieselentlastung reduziert. Dorftirol vermisst der 94-Jähriger wohlbehalten gefunden. Das Wetter heute viel Sonne, später örtliche Regenschauer oder Gewitter. Im Studio Petra Farkas, einen schönen guten Morgen. Die Regierung in Rom hat den Tankrabatt zum 5. Mal verlängert. Wie aus einem Dekret des Wirtschafts- und Finanzministeriums hervorgeht, geht die Maßnahme ab heute weiterhin bis zum 3. Juli. Während die Steuermäßigung für Benzin unverändert bei 5 Cent pro Liter bleibt, wird die Entlastung für Diesel von bislang 10 nun auch auf 5 Cent pro Liter reduziert. Gut ausgegangen ist die Suche nach einem 94-Jährigen aus Dorftirol. Der Senior war gestern Nachmittag aus dem Altenheim weggegangen. Stundenlang suchten zahlreiche Einsatzkräfte nach dem an Demenz erkrankten Mann. Mit Erfolg, Adolf Pichler wurde in den Meraner Lauben wohlbehalten aufgefunden. Rechtzeitig vor den Gewittern, die am Abend und in der Nacht über Südtirol hinwegzogen. In der Folge mussten mehrere Feuerwehren zu Unwettereinsätzen ausrücken. Sie räumten Steine, Äste und umgestürzte Bäume von Straßen und Wegen. Betroffen waren unter anderem Völlern, Völs und St. Peter in Laien. Verletzt wurde niemand. Mit der feierlichen Eröffnung der 3,5 Kilometer langen Umfahrungsstraße hat Kassel-Belle am Samstag ein Großprojekt abgeschlossen und feierlich eingeweiht. Herzstück ist der 2,5 Kilometer lange Tunnel, nach dem Leiferer Tunnel, der zweitlängste im Land. Für den Verkehr wird der Tunnel im Laufe der Woche freigegeben. 7 Jahre dauerte die Bauzeit. Investiert wurden rund 130 Millionen Euro. Die neue Trasse soll die Bevölkerung deutlich vom Durchzugsverkehr entlasten. Verzögerungen beim Bau des Tunnels entstanden unter anderem durch finanzielle Probleme der ursprünglich beauftragten Baufirma. Bei der Ausschreibung 2017 waren noch 4 Jahre Bauzeit und Kosten von 82 Millionen Euro veranschlagt worden. Der Flugbetrieb am Münchner Flughafen läuft nach einem Feueralarm am Abend wieder weitgehend normal. Grund für den Brandgeruch im Tower war nach Angaben der Flughafengesellschaft ein defektes Bauteil in der Lüftungsanlage. Der Kontrollturm war am Abend evakuiert worden. Fluglotsen hatten Rauch eingeatmet. Starts und Landungen waren für knapp 2 Stunden gestoppt und rund 35 Maschinen umgeleitet worden. Nach dem Austausch des defekten Teils konnte der Betrieb am späten Abend dann wieder aufgenommen werden. Es kann allerdings immer noch zu Verspätungen kommen. Die Lage im Nahen Osten spitzt sich wieder zu. Israel hat als Reaktion auf neue iranische Raketenangriffe militärische Ziele im Iran attackiert. Aus den Städten Isfahan, Tibris und der Hauptstadt Teheran wurden Explosionen gemeldet. Zuvor hatte der Iran Raketen auf den Norden Israels abgefeuert. Es war der erste Angriff seit Beginn der Waffenruhe im April. Der Iran spricht von Vergeltung für israelische Angriffe im Libanon. In Israel bereitet man sich jetzt auf eine weitere iranische Reaktion vor. In Jerusalem und anderen Städten wurde vor Geschossen aus dem Iran gewarnt. Heute sollen die Schulen geschlossen bleiben. Krankenhäuser verlegen ihren Betrieb in unterirdische Einrichtungen. US-Präsident Trump hat bisher nicht auf den neuen israelischen Angriff reagiert, sich zuvor aber gegen Luftschläge ausgesprochen, um die Verhandlungen mit dem Iran nicht zu gefährden. Und Deutschland, Frankreich, Großbritannien und die Ukraine haben Russland zu einer sofortigen Waffenruhe und Verhandlungen über ein Ende des Krieges aufgefordert. In einer gemeinsamen Erklärung nach einem Treffen forderten sie Kremlchef Putin zum Handeln auf. Die vier Staaten verlangen einen vollständigen Stopp der Kampfhandlungen als Grundlage für Gespräche. Zudem fordern sie Sicherheitsgarantien für die Ukraine, die Beibehaltung der Sanktionen gegen Russland sowie die Wahrung europäischer Sicherheitsinteressen. Nach ihrer Vorstellung sollen auch die USA und Europa aktiv an möglichen Friedensverhandlungen beteiligt werden.
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7: Alexander Zverev hat die French Open gewonnen. Der deutsche Tennisprofi besiegte den Italiener Flavio Cobolli in einem hart umkämpften Finale. Für Zverev ist es der erste Grand-Slam-Titel seiner Karriere und er ist erst der 5. Deutsche, dem dies gelang. Der letzte Grand-Slam-Sieg eines Deutschen liegt 30 Jahre zurück und gelang Boris Becker. Das waren die aktuellen Themen zur Stunde.
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7: Das Wetter zum Wochenstart. Heute überwiegend sonnig und warm. In der zweiten Tageshälfte muss man allerdings wieder mit dem einen oder anderen gewitterigen Regenschauer rechnen. Die Höchstwerte reichen von 26 Grad im Wipptal bis 30 Grad im Unterland. Der morgige Dienstag bringt dann mehr Wolken. In der zweiten Tageshälfte ziehen mit einer Kaltfront verbreitet Regenschauer und Gewitter durch. Der Mittwoch bleibt unbeständig. Am meisten Regen gibt es wahrscheinlich in den südlichen Landesteilen. Am Donnerstag kommt es zu einer Wetterbesserung mit viel Sonne und nur ein paar harmlosen Wolken. In den Tälern am Hauptkamm ist es föhnig. Auch am Freitag geht's mit viel Sonnenschein weiter.
9: Südtirols Wälder leisten täglich einen wichtigen Beitrag für unser Klima. Sie speichern CO2 und produzieren frischen Sauerstoff. Ein einziger Baum kann dabei bis zu 5 Menschen pro Tag mit Sauerstoff versorgen.
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Da waren wir noch ziemlich happy, nämlich aufgespielt bei der Harmonika-WM im Gardertal. Der internationale Ziehharmonika-Nachwuchs hat in St. Vigil aufgespielt. Die Erwartungen der Jury haben die Jungen übertroffen. Tja, es sieht zwar mühelos aus, wenn die Besten in St. Vigil aufspielen. Das Niveau überrascht selbst die Kenner. Was heute gespielt wird, war vor 20 Jahren vollkommen undenkbar, sagt der Präsident des Harmonikerverbandes Österreich, Werner Weibert. Einer der Südtiroler, der Publikum und die Jury ebenso begeistert hat, ist David Raphael Walbot. Er holt sich nämlich den Titel bei den Junioren. Weltmeisterin wird Danaja Rebenec aus Slowenien. Also da ging es gestern am Wochenende lustig zu in St. Vigil im Gardertal. Bei der WM auf der Ziehharmonika.

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0: Das Wetter in Südtirol am heutigen Montag.
1: Am heutigen Montag und auch für die kommenden Tage die Vorschau. Heute Montag, da geht es überwiegend sonnig und warm weiter. In der zweiten Tageshälfte muss man wieder mit einem oder auch eventuell gewitterigen Regenschauern, deren mehr rechnen. Sommerliche Höchstwerte von 26 Grad im Wipptal und bis 30 Grad im Unterland. Am Dienstag und am Mittwoch, da stellt sich unbeständiges Wetter mit vielen Wolken und Regenschauern ein. Am meisten regnet es wahrscheinlich in den südlichen Landesteilen. Am Donnerstag kommt es zu einer Wetterbesserung mit viel Sonne und nur ein paar harmlosen Wolken. In den Tälern am Alpenhauptkamm, da ist es föhnig. Auch am Freitag geht es weiter mit viel Sonnenschein. Wie es wird am Samstag und am Sonntag, da ja, lassen wir uns am besten noch überraschen.
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Montag, der 8. Juni 2026, im Kalender geschrieben, heute unter anderem folgende Namen: Helga, Ilga, Miriam, Wilhelm und Engelbert. So sie was zum Feiern haben sollten. Gratulation, alles Beste wünschen wir Ihnen jetzt. Wenn schon Engelbert, dann Bengelbert, oder? Jetzt im Radio. Schön, dass Sie uns zuhören.

0: Engelbert, der britische Popsänger, der ist 90 geworden und zwar am 2. Mai. Wie schnell sie doch vergeht, die Zeit.
1: 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Garten, Haushalt, Gesundheit und Schönheit. Wir verraten, für welche Tätigkeiten die entsprechende Mondphase gerade günstig ist.
2: Guten Morgen an diesem Montag. Bald ist Johannistag und der Mond steht jetzt in den Fischen. Da sollten Sie nochmal Spargel essen. Deaktiviert unter anderem den Stoffwechsel. Weiters sollten Sie bei diesem Mondstand riskante Freizeitaktivitäten vermeiden. Egal was Sie vorhaben, Sie sollten es nach Möglichkeit sehr ruhig angehen.
1: Der Mond ist seit jeher unser himmlischer Begleiter mit großem Einfluss auf unser Leben, Gesundheit, Ernährung, Körperpflege, Haushalt und Garten. Besser leben nach dem Mondkalender.

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2: Israel fliegt wieder Angriffe auf den Iran. Bozen digitalisiert Schulgebäude. Das Wetter heute in Südtirol, viel Sonne, später örtliche Regenschauer oder Gewitter. Im Studio Petra Farkas, einen schönen Vormittag. Die Lage im Nahen Osten spitzt sich wieder zu. Israel hat als Reaktion auf neue iranische Raketenangriffe militärische Ziele im Iran attackiert. Aus den Städten Isfahan, Tibris und der Hauptstadt Teheran wurden Explosionen gemeldet. Zuvor hatte der Iran Raketen auf den Norden Israels abgefeuert. Es war der erste Angriff seit Beginn der Waffenruhe im April. Der Iran spricht von Vergeltung für israelische Angriffe im Libanon. In Israel bereitet man sich jetzt auf eine weitere iranische Reaktion vor. In Jerusalem und anderen Städten wurde vorgeschossen aus dem Iran gewarnt. US-Präsident Trump hat bisher nicht auf den neuen israelischen Angriff reagiert, sich zuvor aber gegen Luftschläge ausgesprochen, um die Verhandlungen mit dem Iran nicht zu gefährden. Die Atommächte weltweit modernisieren und erweitern ihre Nukleararsenale. Das geht aus einem neuen Bericht des Stockholmer Friedensforschungsinstituts SIPRI hervor. Demnach verfügten die neun Atomwaffenstaaten Anfang des Jahres über rund 12.200 Atomsprengköpfe. Mehr als 4.000 davon waren auf Raketen oder Flugzeugen stationiert. Über 2.000 befanden sich in höchster Einsatzbereitschaft. SIPRI warnt vor einer Abkehr von der nuklearen Abrüstung und einem neuen Wettrüsten. Russland und die USA besitzen zusammen mehr als 80% aller Atomsprengköpfe weltweit. Bei der Parlamentswahl in Armenien hat sich Ministerpräsident Pashinyan bereits zum Sieger erklärt. Nach Angaben der Wahlkommission liegt seine pro-westliche Partei Zivilvertrag nach ersten Teilergebnissen mit rund 55% der Stimmen klar vorn. Pashinyan sprach von einem historischen Sieg. Auf Platz 2 folgt die pro-russische Partei Starkes Armenien mit knapp 22%. Die Wahl gilt als richtungsentscheidend für das Land. Pashinyan setzt auf eine stärkere Annäherung an den Westen und auf ein Friedensabkommen mit Aserbaidschan. Die Wahlbeteiligung lag bei knapp 59%. Die offiziellen Ergebnisse werden im Laufe des Tages erwartet. Bozen hat die Verwaltung seiner Schulgebäude auf eine zentrale digitale Plattform umgestellt. Zuvor waren die rund 67 Schulen, Kindergärten und Kitas der Stadt in verschiedenen Ämtern und Systemen organisiert, ohne einheitliche Abläufe. Nun gibt es für die Gebäude digitale 3D-Modelle, die aktuelle Daten liefern, etwa zum Energieverbrauch oder zu notwendigen Reparaturen. Dadurch sollen Verwaltung und Wartung effizienter werden. Das Projekt wurde über den EFREFO des Landes Südtirol finanziert und kostete rund 2,8 Millionen Euro. Es wurde bei einem Kongress in Rom vorgestellt und soll schrittweise auf alle städtischen Gebäude ausgeweitet werden. In Regionalzügen haben Pendler mit Fahrrad Vorrang. Das stellt die Landesabteilung Mobilität klar. Besonders problemlos ist die Mitnahme von Klappfahrrädern. Sie brauchen wenig Platz und sind kostenlos zu transportieren. Bei Freizeitradlern dagegen kommt es regelmäßig zu Überfüllungen, vor allem wenn sie nur für die Rückfahrt den Zug nutzen, sagt Direktor Martin Walazza. Laut ihm würde selbst eine Erhöhung der Fahrradstellplätze von 20 auf 30 das Problem nicht lösen, da dadurch Sitzplätze verloren gehen. Fahrräder bleiben zwar grundsätzlich im Zug erlaubt, die Kapazitäten aber sind begrenzt. Daher sollten Radtouren künftig besser so geplant werden, dass sie ohne Zugverbindung machbar sind oder auf Verleihsysteme setzen. So der Appell des Mobilitätsressorts. Die Bewerbung von Radangeboten soll überarbeitet werden, da die Kombination Zug und Fahrrad häufig zu Engpässen führt. Und für den Donnerstag ist ein Streik im Bahnverkehr angekündigt. Betroffen sind die Unternehmen Trenitalia, Italo und Trenord. Der Ausstand beginnt am Donnerstag um 3 Uhr und endet am Freitag um 2 Uhr. Zusätzlich streiken die Saatzüge in Südtirol am Donnerstag den ganzen Tag. Informationen zu den Fahrplänen gibt es unter suetirolmobil.info.
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2: 30 Jahre nach Boris Becker hat ein Deutscher wieder einen Grand-Slam-Titel geholt. Für Tennisprofi Alexander Zverev die Erfüllung seiner Träume. Im French Open-Finale besiegte der Deutsche in hart umkämpften 5 Sätzen den Italiener Flavio Cobolli. Für Zverev ist es der erste Grand-Slam-Titel seiner Karriere. Das waren die aktuellen Themen zur Stunde.
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2: Das Wetter zum Wochenstart. Heute überwiegend sonnig und warm. In der zweiten Tageshälfte muss man allerdings wieder mit dem einen oder anderen gewitterigen Regenschauer rechnen. Die Höchstwerte reichen von 26 Grad im Wipptal bis 30 Grad im Unterland. Der morgige Dienstag bringt dann mehr Wolken. In der zweiten Tageshälfte ziehen mit einer Kaltfront verbreitet Regenschauer und Gewitter durch. Der Mittwoch bleibt unbeständig. Am meisten Regen gibt es wahrscheinlich in den südlichen Landesteilen. Am Donnerstag kommt es zu einer Wetterbesserung mit viel Sonne und nur ein paar harmlosen Wolken. In den Tälern am Hauptkamm ist es föhnig. Auch am Freitag geht's mit viel Sonnenschein weiter.
4: Das schöne Wetter lässt den Wald wachsen und sprießen. Wussten Sie, dass in Südtirols Wälder über 1000 verschiedene Pflanzen ein Zuhause finden?
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6: Guten Morgen, wünscht Daniel Hofer aus der Landesverkehrsmeldezentrale. Einbahnregelungen wegen Arbeiten gibt es unter anderem auf der Staatsstraße im oberen Finchgau bei Schloderns, auf der Finchgauer Staatsstraße zwischen Latsch und Kastelbell, auf der Passeirer Staatsstraße bei Saldaus, auf der Brenner Staatsstraße bei Atzwang sowie nördlich von Farn und auf der Landesstraße Kastelroth-Weidburg zwischen Dissens und Weidburg. Es kommt immer wieder zu Verzögerungen und Wartezeiten. Gute und sichere Fahrt.
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9: Paul Carpendale, All Is What Gold Is, Tür an Tür mit Alice und anschließend Tommy Steiner, Hits der Stunde, aktuelles, weil du alles bist.

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1: Das Tierheim Oberfintel hat uns mitgeteilt, dass derzeit viele Katzen auf eine zweite Chance warten. Nur wenn wir für sie ein Zuhause finden, können wir neue Notfälle aufnehmen und versorgen. Bitte helfen Sie uns und rufen Sie uns an unter 0472 86 81 72 oder kommen Sie vorbei. 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Die urige Hütte mit sagenhaftem Ausblick erreichen Sie über den Wanderweg in circa einer Stunde. Also besuchen Sie die Pertinger Alm in Derenten und lassen Sie die Seele baumeln. Ein einheimischer Mann sucht im Großraum Bruneck die Möglichkeit, in einem Wald aufzuräumen, um Schabe machen zu können. Telefon 348 11 31 955. 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
1: Es ist vollbracht. Tennisprofi Alexander Zverev hat die French Open gewonnen und damit zum ersten Mal einen Grand-Slam-Sieg eingefahren. Der Deutsche besiegte den Italiener Flavio Cobolli im Finale nach hart umkämpften 5 Sätzen mit 6:1, 4:6, 6:4 und 6:7 sowie 6:1. Zverev ist erst der 5. Deutsche, dem ein Grand-Slam-Sieg gelungen ist. Der letzte Grand-Slam-Sieg eines Deutschen liegt 30 Jahre zurück und gelang Boris Becker. Jannik Sinner kann in der Weltrangliste trotz seines frühen Ausscheidens in Paris seinen Vorsprung auf Carlos Alcaraz weiter ausbauen. Der Sechster führt das ATP-Ranking in der 75. Woche an. Zwar mit etwas weniger Punkten als vor dem Frankreich-Turnier, dennoch hat er den Vorsprung zum Spanier auf 3540 Zähler ausgedehnt, weil Alcaraz heute die 2000 Punkte für seinen Paris-Sieg 2025 aus der Wertung fallen. Alcaraz steht damit nun bei 9960 Zählern. Sinner verliert 1250 Punkte für das verlorene Endspiel letztes Jahr. Damit hat er sein Guthaben um weitere 750 Punkte vergrößert. Und er könnte weiter davonziehen, weil Alcaraz noch weitere Punkte abgezogen werden. Er muss wegen einer hartnäckigen Verletzung am Handgelenk passieren. Die Verletzung zog er sich im April beim Turnier in Barcelona zu. Daher musste er die Turniere in Madrid und Rom sowie die Titelverteidigung bei den French Open absagen. Kimi Antonelli setzt seine beeindruckende Erfolgsserie in der Formel 1 fort. Der 19-jährige Mercedes-Pilot gewann auch den von Unfällen, einer langen Unterbrechung und Strafen geprägten Grand Prix von Monaco. Mit seinem 5. Sieg in Folge baute der Italiener seine Führung in der Weltmeisterschaft weiter aus. Hinter Antonelli belegten Lewis Hamilton im Ferrari und Isaac Hadjar im Red Bull die weiteren Podestplätze, während Max Verstappen nach einem Antriebsdefekt bereits beim Start ausschied. Für viel Diskussionen sorgten auch ungewöhnlich viele 5-Sekunden-Strafen wegen überhöhter Geschwindigkeit in der Boxengasse. Betroffen waren unter anderem Hamilton und Russell, der im Finale noch einen weiteren Penalty erhielt. Und zweites Testspiel, zweiter 1:0 Erfolg. Nach dem knappen Sieg in Luxemburg hat Italiens Fußballnationalteam auf der Mittelmeerinsel Kreta auch Griechenland mit einem Torunterschied in die Knie gezwungen. Und wieder war Inters Pio Esposito der Goldtorschütze. Italiens neu zusammengewürfelte Elf, die von Stargoalie Gianluigi Donnarumma angeführt wurde, in weiten Teilen aber aus U21-Spielern bestand, zeigte über 90 Minuten eine gute Vorstellung. Die Schmach der verpassten WM können diese Testspielsiege für Italien zwar nicht wettmachen, allerdings haben sie gezeigt, dass durchaus Potenzial in den nachrückenden Spielern steckt. Und sie haben Silvio Baldini eine ungeschlagene Amtszeit beschert. Der Interimstrainer wird seinen Platz nun räumen und zur U21-11 zurückkehren. Wer sein Nachfolger wird, ist noch offen.
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0: natürlich, die gute Naschenweng verliebt hat sie uns gesungen, das wäre es gewesen vom Montagmacher am heutigen Montag, jetzt nach den 10 Uhr Nachrichten, Werner Gartner, ich bin Alexander Lanz, verabschiede mich an dieser Stelle, wollen Sie uns zuhören, bleiben Sie uns erhalten.
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0: Die aktuellen Themen zur Stunde, jetzt um 10 Uhr, die Nachrichten.
2: Italien, mögliche Fusion zweier großer Geldhäuser. Südtirol, Grüne wählen neue Führung und stellen Parteistruktur neu auf. Das Wetter heute, viel Sonne, später örtliche Regenschauer oder Gewitter. Im Studio Petra Farkas, einen schönen Tag. Die italienische Großbank Intesa San Paolo will die Konkurrentin Banca Monte dei Paschi, die Siena, für rund 30,6 Milliarden Euro übernehmen. Geboten werden pro Aktie 1 Euro in bar plus 1,6 eigene Aktien, was eine Bewertung von etwas über 10 Euro je Aktie und eine Prämie von 12,5% gegenüber dem Schlusskurs am Freitag bedeutet. Mit dem Angebot reagiert Intesa auf Pläne der kleineren Banco BPM, die ebenfalls eine Fusion mit Monte Paschi anstrebt, strebt jedoch ohne konkrete Preisangabe. Die mögliche Fusion von BPM und Monte Paschi würde einen gemeinsamen Börsenwert von über 50 Milliarden Euro ergeben, während BPM selbst rund 20 Milliarden Euro wert ist. Intesa San Paolo ist mit einem Börsenwert von knapp 100 Milliarden Euro deutlich größer als die beteiligten Konkurrenten und setzt mit dem Angebot auf eine führende Rolle im italienischen Bankensektor. Südtirols Grüne haben sich organisatorisch neu aufgestellt und ein neues Parteistatut beschlossen. Bei der Landesversammlung in Bozen wurden Katrin Werth und Zeno Oberkofler zum neuen Co-Sprecher gewählt. Neu eingeführt wurde außerdem das Amt der Präsidentin. Diese Funktion übernimmt Brigitte Fopper, die die Partei künftig als rechtliche Vertreterin begleitet und für Stabilität sorgen soll. Zusätzlich wurde der Grüne Rat als strategisches Führungsgremium neu besetzt. Mit der neuen Struktur und Führung will sich die Partei für kommende politische Aufgaben in Südtirol und auf Staatsebene stärken. 1,75 Milliarden Euro hat Südtirol bisher aus dem EU-Wiederaufbaufonds PNRR erhalten. Nun gibt die EU weitere Gelder frei. Der größte Teil der Mittel geht in den ökologischen Wandel sowie in Bildung und Forschung. Weitere Gelder fließen in Digitalisierung, Mobilität und Gesundheit. Der PNRR ist Italiens Programm zur Nutzung der EU-Mittel aus dem Corona-Wiederaufbaufonds. Für den Donnerstag ist ein Streik im Bahnverkehr angekündigt. Betroffen sind die Unternehmen Trenitalia, Italo und Trenord. Der Ausstand beginnt um 3 Uhr am Donnerstag und endet am Freitag um 2 Uhr. Zusätzlich streiken die SAAT-Züge am Donnerstag in Südtirol den ganzen Tag. Aktuelle Informationen gibt es unter suetirolmobil.info. Im Nahostkonflikt führen Israel und der Iran seit den frühen Morgenstunden gegenseitige Militärschläge aus. Israel hat im Westen und im Zentrum des Iran militärische Ziele angegriffen. Damit reagierte Israel auf den iranischen Beschuss am Abend. Auch heute früh wurde in Israel wieder Raketenalarm ausgelöst. Die Menschen mussten Schutzräume aufsuchen. Schulen bleiben geschlossen, Krankenhäuser verlegen ihren Betrieb in unterirdische Räume. Auslöser für diese erneute Eskalation waren die israelischen Angriffe in der libanesischen Hauptstadt Beirut. Der Iran wertet sie als Verstoß gegen die seit April geltende Waffenruhe, die auch für den Libanon vereinbart worden war. US-Präsident Trump hatte den israelischen Ministerpräsidenten Netanyahu davor gewarnt, die laufenden Friedensgespräche zwischen den USA und dem Iran durch weitere Militärschläge zu gefährden. Und die Atommächte weltweit modernisieren und erweitern ihre Nukleararsenale. Das geht aus einem neuen Bericht des Stockholmer Friedensforschungsinstituts SIPRI hervor. Demnach verfügten die 9 Atomwaffenstaaten Anfang des Jahres über rund 12.200 Atomsprengköpfe. Mehr als 4.000 davon waren auf Raketen oder Flugzeugen stationiert, über 2.000 befanden sich in höchster Einsatzbereitschaft. SIPRI warnt vor einer Abkehr von der nuklearen Abrüstung und einem neuen Wettrüsten. Russland und die USA besitzen zusammen mehr als 80% aller Atomsprengköpfe weltweit.
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2: Trotz seines frühen Ausscheidens in Paris bleibt Jannik Sinner an der Spitze der ATP-Weltrangliste und baut seinen Vorsprung auf Carlos Alcaraz weiter aus. Der Abstand beträgt nun 3.540 Punkte. Grund dafür ist, dass Alcaraz 2.000 Punkte aus seinem Vorjahressieg in Paris verliert und damit auf 9.960 Punkte fällt. Sinner selbst verliert 2.250 Punkte aus seinem Finaleinzug im Vorjahr, kann seinen Vorsprung dennoch um rund 750 Punkte vergrößern. Alcaraz pausiert derzeit wegen einer Handgelenksverletzung. Das waren die aktuellen Themen zur Stunde.
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2: Das Wetter zum Wochenstart. Heute überwiegend sonnig und warm. In der zweiten Tageshälfte muss man allerdings wieder mit dem einen oder anderen gewitterigen Regenschauer rechnen. Die Höchstwerte reichen von 26 Grad im Wipptal bis 30 Grad im Unterland. Der morgige Dienstag bringt dann mehr Wolken. In der zweiten Tageshälfte ziehen mit einer Kaltfront verbreitet Regenschauer und Gewitter durch. Der Mittwoch bleibt unbeständig. Am meisten Regen gibt es wahrscheinlich in den südlichen Landesteilen. Am Donnerstag kommt es zu einer Wetterbesserung mit viel Sonne und nur ein paar harmlosen Wolken. In den Tälern am Hauptkamm ist es föhnig. Auch am Freitag geht's mit viel Sonnenschein weiter.
3: Egal ob Sonne oder Regen, in Südtirols Wälder sind heute wieder 5450 Kubikmeter Holz gewachsen. Es wächst wesentlich mehr Holz nach, als daraus entnommen wird.
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6: Einen schönen Vormittag aus der Landesverkehrsmeldezentrale. Von der Brenner Autobahn wurden uns keine Störungen gemeldet und freie Fahrt haben sie momentan auch auf den anderen Hauptstraßen Südtirols. Allen unterwegs eine gute und sichere Fahrt.

Montag, der 8. Juni, das ist der Vormittag hier auf Radio 2000. Ich bin Werner Gartner, darf Sie begleiten bis 12 Uhr heute und jetzt auch mit Musik von Peter Kent.

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3: Wenn Spielen plötzlich kein Spiel mehr ist, sondern Familien in echte Krisen stürzt, dann geht es um Glücksspielsucht. Genau darüber sprechen wir in unserer heutigen Hauptsache-Gesund-Ausgabe. Denn die Suche, die trifft nicht nur die Sucht selbst, trifft nicht nur die Betroffenen, sondern auch das ganze Umfeld, Partnerinnen und Partner und vor allem aber auch Kinder und Jugendliche, betont Dr. Alessia Corazza, Psychologin und Psychotherapeutin bei Hands.
4: Die Glücksspielsucht hat starke Auswirkungen auf Familien und besonders auf Kinder und Jugendliche. Neben den finanziellen Problemen entsteht oft Stress, Streit, Unsicherheit und Vertrauensverlust in der Familie. Kinder und Jugendliche erleben häufig Angst, Scham, Schuldgefühle und Unsicherheit. Dadurch können auch emotionale und soziale Probleme entstehen.
5: Besonders Online-Angebote verändern das Spielverhalten stark. Wie genau sich das auswirkt, erklärt Dr. Corazza.
4: Heutzutage beobachten wir eine Zunahme von Online-Glücksspiel und Sportwetten. Diese sind über das Smartphone sehr leicht erreichbar, rund um die Uhr verfügbar und werden von vielen Jugendlichen als etwas Normales oder weniger Gefährliches gesehen. Außerdem sehen wir bei Jugendlichen auch ein wachsendes Interesse an Online-Trading und dieses hat ähnliche Mechanismen wie Glücksspiel. Die Suche nach schnellem Geld, Spannung und sofortiger Belohnung.
5: Wenn Probleme entstehen, ist es wichtig, nicht zu warten, sondern früh Hilfe zu holen. Und die gibt es in Südtirol unter anderem bei der Vereinigung Hands.
4: Diese beschäftigt sich mit dem Glücksspiel und Online-Glücksspiel bei Erwachsenen. Für Jugendliche und junge Erwachsene von 12 bis 25 Jahren gibt es das Projekt Young Hands. Wichtig ist, früh Hilfe zu suchen, weil Glücksspielsucht immer die ganze Familie betrifft und nicht nur die betroffene Person.
3: Glücksspielsucht bleibt oft lange verborgen. Die Folgen für Familien und besonders für Kinder sind jedoch meist deutlich spürbar. Unterstützung und weitere Infos gibt es bei Hands und Young Hands in Südtirol.

0: Sie rechnen, programmieren, philosophieren und gehören zu den klügsten Köpfen Südtirols. Deshalb wurde bei der Abschlussfeier der Schulolympiaden die erfolgreichsten Schülerinnen und Schüler des Landes ausgezeichnet. In den Fächern Mathematik, Informatik, Physik, Chemie und Philosophie, da stellten sie ihr Können weit über den normalen Unterricht hinaus unter Beweis. Musikalisch umrahmt von der Musikschule Bozen wurden die Feierstunde zu einer Bühne für junge Talente. Vertreter der Bildungsdirektion betonten die Bedeutung des Wettbewerbs für die Förderung besonderer Begabungen. Also Südtirols Nachwuchs steckt voller Ideen, Wissen und außergewöhnlichem Potenzial.
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0: Wir schauen auf die Uhr, es ist 10 Uhr und 27 Minuten und kommen auch gleichzeitig zu unserem Hit der Stunde. Der kommt von Sterzrock, so nennen sie sich nämlich Sehnsucht, nämlich noch mehr. Also auf in den Urlaub.
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0: Ja, Musik von Franz Bauer im Vormittagsprogramm hier auf Radio 2000 und wir schauen jetzt auf den Montag, auf den Mondkalender vom heutigen Montag.
1: 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Wir verraten, für welche Tätigkeiten die entsprechende Mondphase gerade günstig ist.
2: Guten Morgen an diesem Montag. Bald ist Johannistag und der Mond steht jetzt in den Fischen. Da sollten Sie nochmal Spargel essen. Der aktiviert unter anderem den Stoffwechsel. Weiters sollten Sie bei diesem Mondstand riskante Freizeitaktivitäten vermeiden. Egal, was Sie vorhaben, Sie sollten es nach Möglichkeit sehr ruhig angehen.
1: Der Mond ist seit jeher unser himmlischer Begleiter mit großem Einfluss auf unser Leben, Gesundheit, Ernährung, Körperpflege, Haushalt und Garten. Besser leben nach dem Mondkalender.

0: Eine Pizza als Luxusgut, was nach einem schlechten Witz klingt, ist in Südtirol für viele längst Realität. Der gemütliche Pizzaabend mit der Familie wird für immer mehr Südtiroler zur Kostenfalle. Eine aktuelle Preisanalyse zeigt, für Pizza und Getränk werden in Südtirol durchschnittlich über 15 Euro fällig und somit mehr als in Mailand, Venedig oder Rom. In manchen Lokalen klettert der Preis sogar auf bis zu 19 Euro. Für Familien summiert sich dann das beim Restaurantbesuch schnell auf 80 Euro oder mehr. Die Pizza steht dabei sinnbildlich für eine Entwicklung, die viele Bürger täglich spüren. Steigende Preise bei Lebensmitteln, Mieten, Energie und Treibstoff. Während die Lebenserhaltungskosten weiter wachsen, fühlen sich viele Menschen finanziell zunehmend unter Druck. Die Diskussion über leistbares Leben in Südtirol gewinnt damit weiter an Brisanz. Denn für viele stellt sich längst die Frage, wie viel Alltag kann man sich im eigenen Land noch leisten?
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6: Mehr Gehaltstransparenz bei Stellenausschreibungen. Grüne Stellenparteistruktur neu auf. Das Wetter heute viel Sonne, später örtliche Regenschauer oder Gewitter. Im Studio Petra Farkas, einen schönen Tag. In Stellenausschreibungen soll künftig mehr Gehaltstransparenz gelten. Arbeitgeber in Italien müssen eine Gehaltsspanne, das Jahresbruttogehalt und alle Benefits angeben. Damit soll ein Tabu gebrochen werden, über Löhne offen zu sprechen, sagt Gleichstellungsrätin Brigitte Hofer. Der Spielraum für Unternehmen bleibt bestehen, muss aber nachvollziehbar sein. Auf Anfrage von Gewerkschaften oder der Gleichstellungsrätin müssen Gehaltsdaten innerhalb von 2 Monaten offengelegt werden. Strafen bei Verstößen sind aber nicht vorgesehen. Außerdem dürfen Arbeitgeber künftig nicht mehr nach dem bisherigen Gehalt oder Familienplänen fragen. Auch die Geheimhaltung von Gehältern entfällt, was laut Hofer mehr Transparenz und Fairness für Frauen und Männer bringen soll. Südtirols Grüne haben sich organisatorisch neu aufgestellt und ein neues Parteistatut beschlossen. Bei der Landesversammlung in Bozen am Wochenende wurden Katrin Werth und Zeno Oberkofler zu neuen Co-Sprechenden gewählt. Neu eingeführt wurde überdies das Amt der Präsidentin. Diese Funktion übernimmt Brigitte Fopper. Zusätzlich wurde der Grüne Rat als strategisches Führungsgremium neu besetzt. Mit der neuen Struktur und Führung will sich die Partei für kommende politische Aufgaben in Südtirol und auf Staatsebene stärken. Die Tierärztekammer Bozen widerspricht der Darstellung eines generellen Tierärztemangels im Land. Von einem flächendeckenden oder akuten Mangel könne derzeit nicht gesprochen werden. Die Versorgung mit Nutztierärzten sei insgesamt weiterhin gut, auch wenn es in einzelnen Gemeinden bereits schwieriger sei, ausreichend tierärztliche Betreuung sicherzustellen. Während einige erfahrene Tierärzte in Pension gingen, seien gleichzeitig neue Fachkräfte nachgerückt, heißt es. Mehr als 30 Südtiroler studieren aktuell Veterinärmedizin. Zusätzlich wird aktiv um Nachwuchs geworben. Die italienische Großbank Intesa San Paolo will die Banca Monte dei Paschi di Siena für rund 30,6 Milliarden Euro übernehmen. Angeboten werden pro Aktie 1 Euro in bar plus 1,6 eigene Aktien, was einem Aufpreis von etwa 12,5% entspricht. Mit dem Angebot reagiert Intesa auf Pläne der Banco BPM, die ebenfalls eine Fusion mit Monte Paschi anstrebt, aber noch keinen konkreten Preis nannte. Eine mögliche Fusion von BPM und Monte Paschi hätte einen Gesamtwert von über 50 Milliarden Euro, während BPM selbst deutlich kleiner ist. Intesa San Paolo indes setzt mit dem Angebot auf eine führende Rolle im italienischen Bankensektor. An den deutschen Flughäfen führt die wachsende Zahl von Drohnensichtungen zu rasant steigenden Kosten. Wie eine Analyse zeigt, wurden im vergangenen Jahr 226 Drohnen gesichtet. Mehr als die Hälfte der Vorfälle führte zu Voll- oder Teilsperrungen der Flughäfen. Insgesamt beliefen sich die Kosten für den Flugverkehr auf geschätzt 60 Millionen Euro. Werden die Folgekosten mit berücksichtigt, die etwa durch Flugannullierungen entstehen, steigt der Schaden auf bis zu 160 Millionen Euro. Die meisten Störfälle gab es in München und Frankfurt. Die Behörden vermuten neben unbedarften Hobbypiloten auch geheimdienstliche oder terroristische Hintergründe. Und im Nahostkonflikt führen Israel und der Iran seit den frühen Morgenstunden wieder gegenseitig Militärschläge aus. Israel hat im Westen und im Zentrum des Iran militärische Ziele angegriffen und reagierte damit auf den iranischen Beschuss vom Abend. Wegen Raketenalarms waren die Israelis aufgerufen, sich in Schutzräume zu begeben. Schulen bleiben heute zu, Krankenhäuser haben ihren Betrieb in unterirdische Räume verlegt. Auslöser für diese erneute Eskalation waren die israelischen Angriffe in der libanesischen Hauptstadt Beirut. Der Iran wertet dies als Verstoß gegen die seit April geltende Waffenruhe, die auch für den Libanon vereinbart worden war. US-Präsident Trump warnte Israel davor, die laufenden Friedensgespräche zwischen den USA und dem Iran durch weitere Militärschläge zu gefährden.
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6: Trotz seines frühen Ausscheidens in Paris baut Jannik Sinner in der ATP-Weltrangliste seinen Vorsprung auf den nächsten Verfolger Carlos Alcaraz weiter aus. Der Abstand zu ihm beträgt nun 3.540 Punkte. Alcaraz muss heute 2.000 Punkte aus seinem Vorjahressieg in Paris abgeben. Sinner selbst verliert zwar auch 1.250 Punkte aus dem Finaleinzug im Vorjahr, den Vorsprung aber kann er dennoch um rund 750 Punkte vergrößern. Das waren die aktuellen Themen zur Stunde.
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6: Das Wetter zum Wochenstart. Heute überwiegend sonnig und warm. In der zweiten Tageshälfte muss man allerdings wieder mit dem einen oder anderen gewitterigen Regenschauer rechnen. Die Höchstwerte reichen von 26 Grad im Wipptal bis 30 Grad im Unterland. Der morgige Dienstag bringt dann mehr Wolken. In der zweiten Tageshälfte ziehen mit einer Kaltfront verbreitet Regenschauer und Gewitter durch. Der Mittwoch bleibt unbeständig. Am meisten Regen gibt es wahrscheinlich in den südlichen Landesteilen. Am Donnerstag kommt es zu einer Wetterbesserung mit viel Sonne und nur ein paar harmlosen Wolken. In den Tälern am Hauptkamm ist es föhnig. Auch am Freitag geht's mit viel Sonnenschein weiter.
8: 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Sie speichern CO2 und produzieren frischen Sauerstoff. 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
10: Daniel Hofer begrüßt Sie auf der Landesverkehrsmeldezentrale. Auf Südtirols Hauptstraßen herrscht erhöhtes Verkehrsaufkommen. Vor allem auf der Finchgauer Staatsstraße im Bereich von Charles und auf der Bustertaler Staatsstraße bei Kienz. Zu Verzögerungen wegen Arbeiten kommt es immer wieder auf der Staatsstraße im oberen Finchgau bei Schluderns, auf der Gampenpassstraße bei Gfrill sowie auf der Passhöhe, auf der Brenner Staatsstraße bei Atzwang nördlich von Weidbruck und nördlich von Farn sowie auf der Landesstraße Kastelroth-Weidbruck zwischen Dissens und Weidbruck. Kommen Sie gut voran!
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Wenn ein ganzes Tal zusammensteht, wird aus Trauer Hoffnung. Im Muldental hat ein Benefizkonzert ein starkes Zeichen der Solidarität gesetzt. Anlass war der tragische Unfalltod der jungen Mutter Anna Seebacher-Breitenberger, die am 10. Mai bei einem Autounfall ums Leben kam und ihren Ehemann sowie zwei kleine Kinder hinterlässt. Die Idee zur Spendenaktion kam von Michael Gamper und innerhalb kürzester Zeit schlossen sich zahlreiche Vereine und Organisationen an. Trotz Regen und kühler Temperaturen strömten viele Menschen zur Talstation der Schwemmalm. Rund 100 Freiwillige machten die Veranstaltung möglich. Und für besondere Aufmerksamkeit sorgte auch der Skirennläufer Dominik Baris, der gemeinsam mit seiner Band auch dort auftrat. Der gesamte Erlös kommt der Familie zugute. Das Benefizkonzert zeigte eindrucksvoll, somit im Uldental hält man zusammen, besonders dann, wenn Hilfe am dringendsten gebraucht wird. Also ganz tolle Sache.

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1: Die Gemeinde Rasenantholz gibt bekannt, dass ein öffentlicher Wettbewerb zur Besetzung von einer Stelle als Koch oder Köchin in Voll- oder Teilzeit durchgeführt wird. Die Gesuche können bis Freitag, den 26. Juni, 12 Uhr eingereicht werden. Das Gesuch zur Ausschreibung kann von der Homepage der Gemeinde Rasenantholz heruntergeladen werden. Ein rüstiger angehender Pensionist sucht Teilzeit- oder auch Vollzeitstelle im Raum Eisacktal mit langjähriger Erfahrung in der Verwaltung und auch viel Erfahrung in der Kundenbetreuung. Telefon 334 98 26 665.
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Hauch von Paris und ganz viel Gefühl. Maite Kelly und ein Kuss in Paris, unser Hit der Stunde. Und sie hat uns direkt in die Stadt der Liebe entführt und für 3 Minuten den Alltag sozusagen auch vergessen lassen. Wir kommen jetzt zu Frauenbauer oder bleiben bei Frauenbauer, nämlich Claudia Jung und Schmetterlinge, unser nächster Titel.

0: Tanken wird teurer, doch ausgerechnet Südtirol kommt vorerst mit einem blauen Auge davon. Die Senkung des Steuervorteils auf Diesel macht sich nun auch an Südtirols Zapfsäulen bemerkbar. Laut der Verbrauchervereinigung Unione Nazionale Consumatori stieg der Preis für eine 50-Liter-Tankfüllung zwischen dem 6. und 7. Juni um lediglich 25 Cent. Der geringste Anstieg in ganz Italien. Doch die Freude hält sich in Grenzen, denn mit durchschnittlich 2,02 Euro pro Liter gehört Diesel in Südtirol weiterhin zu den teuersten des Landes. Noch höhere Preise werden nur an Autobahntankstellen verlangt. Verbraucherschützer warnen zudem, dass viele Tankstellen ihre Preise noch nicht vollständig angepasst haben. Die Folgen der Steueränderung könnten also erst in den kommenden Tagen auch spürbar werden. Für Südtirols Autofahrer bleibt die Lage damit auch noch sehr angespannt.
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0: Espresso und Chianti, ein Erfolgstitel von Josh. Und es ist der Montag. Sie wissen ja, immer montagsabends, da kommt diese Sendung her.
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0: Ja, natürlich machen wir das pünktlich um 20 Uhr. Wenn Sie noch Grüße möchten, es versenden, rufen Sie uns einfach an.

Das war das Vormittagsprogramm hier auf Radio 2000. Ich verabschiede mich für den Moment. Ab 20 Uhr bin ich dann wieder hier zur volkstümlichen Wunschsendung. In der Zwischenzeit Mahlzeit. Machen Sie es gut und bis heute Abend. Ihr Werner.

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1: Versuchter Raub in Milan, 20-Jähriger bei Messerattacke verletzt. Mehr Gehaltstransparenz bei Stellenausschreibungen, das Wetter, später stellenweise gewittrige Schauer. Im Studio Petra Farkas, einen schönen Mittag. In Brixen ist ein 20-Jähriger bei einem versuchten Raub mit einem Messer verletzt worden. Ein 22-Jähriger Tunesier wurde festgenommen. Angaben nach soll der Mann versucht haben, zwei Passanten ein Fahrrad und ein Bier zu rauben. Als sie sich wehrten, stach er dem 20-Jährigen mit einem Messer in die Brust. Der Vorfall ereignete sich in der vergangenen Nacht auf einem Supermarktparkplatz in Milan. Die Ärzte im Krankenhaus Brixen gaben die Genesungsdauer des Opfers mit rund 20 Tagen an. Stellenausschreibungen in Italien sollen künftig mehr Gehaltstransparenz aufweisen. Arbeitgeber müssen eine Gehaltsspanne, das Jahresbruttogehalt und alle Benefits angeben. Damit soll ein Tabu gebrochen werden, über Löhne offen zu sprechen, sagt Gleichstellungsrätin Brigitte Hofer. Der Spielraum für Unternehmen bleibt bestehen, muss aber nachvollziehbar sein. Auf Anfrage von Gewerkschaften und der Gleichstellungsrätin müssen Gehaltsdaten innerhalb von 2 Monaten offengelegt werden. Strafen bei Verstößen sind aber nicht vorgesehen. Außerdem dürfen Arbeitgeber künftig nicht mehr nach dem bisherigen Gehalt oder Familienplänen fragen. Auch die Geheimhaltung von Gehältern entfällt, was laut Hofer mehr Transparenz und Fairness für Frauen und Männer bringen soll. Die Tierärztekammer Bozen widerspricht der Darstellung eines generellen Tierärztemangels im Land. Von einem flächendeckenden oder akuten Mangel könne derzeit nicht die Rede sein. Die Versorgung mit Nutztierärzten sei insgesamt weiterhin gut, heißt es, auch wenn es in einzelnen Gemeinden bereits schwieriger sei, ausreichend tierärztliche Betreuung sicherzustellen. Während einige erfahrene Tierärzte in Pension gegangen sind, sollen gleichzeitig neue junge Fachkräfte nachgerückt sein. Mehr als 30 Südtiroler studieren derzeit Veterinärmedizin. Zusätzlich wird aktiv um Nachwuchs geworben. Problematisch seien laut Kammer vor allem lange und komplizierte Anerkennungsverfahren ausländischer Abschlüsse, die in Italien deutlich länger dauern als in anderen Ländern. Das erschwere den Einstieg in den Beruf. An den deutschen Flughäfen führt die wachsende Zahl von Drohnensichtungen zu rasant steigenden Kosten. Wie eine Analyse des Deutschen Zentrums für Luft- und Raumfahrt zeigt, wurden im vergangenen Jahr 226 Drohnen gesichtet. Über die Hälfte der Vorfälle führte zu Voll- oder Teilsperrungen der Flughäfen. Insgesamt beliefen sich die Kosten für den Flugverkehr so auf geschätzt 60 Millionen Euro. Wenn man die Folgekosten mit berücksichtigt, die etwa durch Flugannullierungen entstanden sind, dann ist der Schaden auf bis zu 160 Millionen Euro beziffert. Die meisten Störfälle gab es in München und Frankfurt. Die Behörden vermuten neben unbedarften Hobbypiloten auch geheimdienstliche oder terroristische Hintergründe. Bei einem schweren Erdbeben auf den Philippinen sind mindestens 15 Menschen ums Leben gekommen, 120 weitere verletzt worden. In einer Schule sollen den Behörden nach Menschen eingeschlossen sein. Zahlreiche Gebäude sind eingestürzt. Die genaue Erfassung der Opfer dauert laut dem örtlichen Katastrophenschutz noch an. Das Beben hatte die Stärke 7,8 und ereignete sich in der Früh vor der Küste Mindanaos, der zweitgrößten Insel der Philippinen. Die zunächst ausgesprochenen Tsunami-Warnungen in mehreren Ländern wurden inzwischen weitgehend aufgehoben. Ein philippinisches Institut registrierte Flutwellen von etwas mehr als 1 Meter Höhe in mehreren Küstengebieten und beobachtet die Lage weiter. Und die Lage im Nahen Osten spitzt sich indes erneut zu. Israel hat als Reaktion auf iranischen Raketenbeschuss militärische Ziele im Iran attackiert und sich damit über Warnungen von US-Präsident Trump hinweggesetzt. Laut übereinstimmender Medienberichte waren Einschläge in der iranischen Hauptstadt Teheran sowie in Tebris, Isfahan und in der Nähe der Stadt Karaj zu hören. Zuvor hatte der Iran den Norden Israels mit Raketen angegriffen. Es war die erste Attacke seit Beginn der Waffenruhe im April. Nach Angaben des Regimes in Teheran geht es um die Vergeltung für die andauernden israelischen Angriffe auf den Libanon.
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1: Der HC Bozen hat mit Daniel Gelon seinen ersten Neuzugang für die kommende Saison verpflichtet. Der 25-jährige Stürmer aus Meran wechselt aus der Alpshockey League in die Eishockey League. Gelon war zuletzt Leistungsträger bei Meran und kam in der vergangenen Saison auf 18 Tore und 26 Assists. In den Playoffs erzielt er in 19 Spielen ebenso viele Scorerpunkte und führte sein Team bis ins Finale. Der Wechsel nach Bozen ist für ihn der erste Schritt in eine höherklassige Profiliga.
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1: Das Wetter am heutigen Montag. Bis in den Nachmittag hinein ist es überall recht sonnig. In der Folge entwickeln sich aus den Quellwolken wieder örtliche Regenschauer oder Gewitter. Die Höchstwerte erreichen 26 bis 31 Grad. Morgen am Dienstag überwiegen die Wolken mit ersten Schauern schon am Morgen. In der zweiten Tageshälfte ziehen mit einer Kaltfront verbreitet Regenschauer oder Gewitter durch. Der Mittwoch wird unbeständig mit vielen Wolken und teils kräftigen, gewittrigen Schauern. Am Donnerstag kommt es zu einer Wetterbesserung. Während in den südlichen Landesteilen der Sonnenschein überwiegt, bleibt es am Alpenhauptkamm noch leicht wechselhaft. In vielen Tälern weht böiger Nordwind. Auch am Freitag geht es recht sonnig weiter.
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4: Hier ist die Landesverkehrsmeldezentrale. Guten Tag. Auf der Brenner Autobahn verläuft der Verkehr reibungslos. Auf der Finchgauer Staatsstraße zwischen Kastelbell und Staben in beiden Richtungen Stau wegen einer Baustelle. Pustertaler Staatsstraße. Zwischen Mühlbach und Kirns gibt es abschnittsweise eine Einbahnregelung bis 13 Uhr wegen Mäharbeiten. Aktuell staut es zwischen Kirns und St. Sigmund. Kommen Sie gut voran.

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1: Mit Petra Farkas einen schönen Tag. In Brixen ist ein 20-Jähriger bei einem versuchten Raub mit einem Messer verletzt worden. Ein 22-Jähriger aus Tunesien wurde festgenommen. Angaben nach soll der Mann versucht haben, zwei Passanten ein Fahrrad und ein Bier zu rauben. Als sie sich wehrten, stach er dem 20-Jährigen mit dem Messer in die Brust. Am Wochenende haben die Karabiniere in der Butzner Altstadt und rund um den Walterpark verstärkt Kontrollen durchgeführt, um Diebstähle und andere Straftaten zu verhindern. Rund 80 Personen wurden kontrolliert, mehrere davon angezeigt. Nach dem Auffinden zweier vermutlich gestohlener E-Bikes hinter Büschen am Fahrplatz wird nun nach den rechtmäßigen Eigentümern gesucht. Stellenanzeigen sollen künftige Gehaltsspanne, Jahresbruttolohn und Zusatzleistungen offenlegen. Arbeitgeber dürfen zudem nicht mehr nach dem bisherigen Gehalt oder Familienplänen fragen und Gehälter dürfen nicht mehr geheim gehalten werden. Auf Anfrage müssen Unternehmen Gehaltsdaten innerhalb von 2 Monaten offenlegen. Zum Sport. Der HC Bozen hat mit Daniel Geller und seinen ersten Neuzugang für die kommende Saison verpflichtet. Mehr dazu in den Nachrichten zur vollen Stunde. Das Wetter bis in den Nachmittag hinein noch recht sonnig. In der Folge entwickeln sich aus den Quellwolken wieder örtliche Regenschauer oder Gewitter. Die Temperaturen, Antholz jetzt 18 Grad, Farn 22, Lahna 24 Grad. Die Höchstwerte steigen auf 26 bis 31 Grad.

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das ab nächsten Ersten mal probieren. Vielen Dank für die Blumen. Vielen Dank, wie lieb von dir.

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1: Schweres Erdbeben auf den Philippinen, Verletzter nach Messerangriff in Milland, das Wetter heute, später stellenweise gewittrige Regenschauer. Im Studio Petra Farkas, einen schönen Tag. Bei einem schweren Erdbeben auf den Philippinen sind bislang 15 Tote und mindestens 120 Verletzte zu beklagen. In einer Schule sind noch Menschen eingeschlossen, Gebäude sind eingestürzt. Die Rettungseinsätze dauern an, daher ist eine genaue Erfassung der Opfer laut örtlichem Katastrophenschutz noch nicht möglich. Das Beben mit der Stärke 7,8 ereignete sich in der Früh vor der Küste Mindanaos, der zweitgrößten Insel der Philippinen. Die zunächst ausgesprochenen Tsunami-Warnungen in mehreren Ländern wurden inzwischen weitgehend aufgehoben. Ein philippinisches Institut registrierte Flutwellen von etwas mehr als 1 Meter Höhe in mehreren Küstengebieten und beobachtet die Lage weiter. Indes spitzt sich die Lage im Nahen Osten erneut zu. Israel hat als Reaktion auf iranischen Raketenbeschuss militärische Ziele im Iran attackiert und sich damit über Warnungen von US-Präsident Trump hinweggesetzt. Laut übereinstimmender Medienberichte waren Einschläge in der iranischen Hauptstadt Teheran sowie in Tebris, Isfahan und in der Nähe der Stadt Karaj zu hören. Zuvor hatte der Iran den Norden Israels mit Raketen angegriffen. Es war die erste Attacke seit Beginn der Waffenruhe im April. Nach Angaben des Regimes in Teheran geht es um Vergeltung für die andauernden israelischen Angriffe auf den Libanon. Das Land Tirol will erstmals ein Ehrenzeichen postum aberkennen. Betroffen ist das 1972 verliehene Verdienstkreuz an die inzwischen verstorbene Ordensschwester Schaubmeier, frühere Leiterin des Mädchenheims Martinsbühel bei Zierl. Nach neu bekannt gewordenen, detailliert dokumentierten Vorwürfen soll es dort unter ihrer Verantwortung über Jahre zu physischer, psychischer und sexualisierter Gewalt gegen betreute Kinder gekommen sein. Das Aberkennungsverfahren wurde durch eine ehemalige Heimbewohnerin angestoßen. Rechtsgrundlage ist eine neue Tiroler Regelung, die seit rund 1,5 Jahren die nachträgliche Entziehung von Ehrenzeichen auch nach dem Tod ermöglicht, wenn schwere Vergehen oder Verbrechen gegen die Menschlichkeit vorliegen. Es handelt sich um die erste praktische Anwendung dieses Gesetzes. In Brixen ist ein 20-Jähriger bei einem versuchten Raub mit einem Messer verletzt worden. Ein 22-jähriger Tunesier wurde festgenommen. Angaben zufolge soll der Mann versucht haben, 2 Passanten ein Fahrrad und ein Bier zu rauben. Als die sich wehrten, stach er dem 20-Jährigen mit dem Messer in die Brust. Der Vorfall ereignete sich in der Nacht zu heute auf einem Supermarktparkplatz in Milland. Die Ärzte im Krankenhaus Brixen gaben die Genesungsdauer des Opfers mit rund 20 Tagen an. Am Wochenende haben die Karabiniere in der Bozner Altstadt und rund um den Walterpark verstärkt Kontrollen durchgeführt, um Diebstähle und andere Straftaten zu verhindern. Rund 80 Personen wurden kontrolliert, mehrere davon angezeigt. Nach dem Auffinden 2 vermutlich gestohlener E-Bikes hinter Büschen am Fahrplatz wird jetzt nach den rechtmäßigen Eigentümern gesucht. Und Stellenanzeigen sollen künftig Gehaltsspanne, Jahresbruttolohn und Zusatzleistungen offenlegen. Arbeitgeber dürfen zudem nicht mehr nach dem bisherigen Gehalt oder Familienplänen fragen und Gehälter dürfen nicht mehr geheim gehalten werden. Auf Anfrage müssen Unternehmen Gehaltsdaten innerhalb von 2 Monaten offenlegen. Ziel ist laut Gleichstellungsrätin Brigitte Hofer mehr Transparenz und Fairness am Arbeitsmarkt, auch wenn bei Verstößen keine Strafen vorgesehen sind.
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1: Der HC Bozen hat mit Daniel Gelon seinen ersten Neuzugang für die kommende Saison verpflichtet. Der 25-jährige Stürmer aus Meran wechselt aus der Alpshockey League in die Eishockey League. Der Meraner Leistungsträger kam in der vergangenen Saison auf 18 Tore und 26 Assists. In den Playoffs erzielte er in 19 Spielen ebenso viele Scorerpunkte und führte sein Team bis ins Finale. Der Wechsel nach Bozen ist für ihn der erste Schritt in eine höherklassige Profiliga. Das waren die aktuellen Themen zur Stunde.
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1: Das Wetter am heutigen Montag. Bis in den Nachmittag hinein ist es überall recht sonnig. In der Folge entwickeln sich aus den Quellwolken wieder örtliche Regenschauer oder Gewitter. Die Höchstwerte erreichen 26 bis 31 Grad. Morgen am Dienstag überwiegen die Wolken mit ersten Schauern schon am Morgen. In der zweiten Tageshälfte ziehen mit einer Kaltfront verbreitet Regenschauer oder Gewitter durch. Der Mittwoch wird unbeständig mit vielen Wolken und teils kräftigen, gewittrigen Schauern. Am Donnerstag kommt es zu einer Wetterbesserung. Während in den südlichen Landesteilen der Sonnenschein überwiegt, bleibt es am Alpenhauptkamm noch leicht wechselhaft. In vielen Tälern weht böiger Nordwind. Auch am Freitag geht es recht sonnig weiter.
2: Egal ob Sonne oder Regen, in Südtirols Wälder sind heute wieder 5.450 Kubikmeter Holz gewachsen. Es wächst wesentlich mehr Holz nach, als daraus entnommen wird.
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5: Einen schönen guten Abend aus der Landesverkehrsmeldezentrale. Auf der Brenner Autobahn kommt es in Fahrtrichtung Norden abschnittsweise zu Kolonnenverkehr und Stau zwischen Rovereto Süd und Klausen. Auf der Brenner Stadtstraße gibt es in Fahrtrichtung Norden zwischen Bozen Süd und Blumau Stau aufgrund von Verkehrsüberlastung. Auf der Finchgauer Stadtstraße bei Rabland hat sich ein Unfall ereignet. Es gibt bereits lange Staus. Gute Fahrt!

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2: Ein Herren-Mountainbike, ein Citybike für Herren sowie ein Citybike für Damen werden im Raum Meran günstig abgegeben. Telefon 333 528 53 28. Ein neuwertiger universaler Radträger Thule für zwei Fahrräder, auf dem Kofferraum montierbar und ohne Anhängerkupplung zu verkaufen in Adorns um 250 Euro. Telefon 335 27 23 19. Ein schöner Wohnzimmerschrank aus Massivholz zu verkaufen um 100 Euro, die Maße 2,20 Meter, die Breite und die Höhe 2,20 Meter im Saarental, die Telefonnummer 348 702 0471. Zu verschenken eine Waschmaschine A+, 60 Kilogramm Indesit. Die Telefonnummer in Bozen wäre 334 824 51 52. 8 neuwertige Barhocker, günstig zu verkaufen, 50 Euro pro Hocker und weitere Flohmarktsachen im Raum Brixen. Telefon 339 604 90 44. Zu verkaufen eine Packung leere CD von Sony, 700 Megabyte, 100 Stück um 25 Euro an Selbstabholer im Raum Bozen, Telefon 380 129 92 35. Zu verkaufen Sommerreifen Semperit mit Alufelgen 185 55 Reifentyp R14H um 150 Euro verhandelbar im Raum Finchgau. Telefon 340 766 47 18. Im Gardertal werden weiße Bettwäsche, weiße Handtücher und diverse Haushaltsartikel günstig abgegeben. Dazu die Telefonnummer 338 311 73 99. Das eben Gehörte vom Radiomarkt nachzulesen auf unserer Homepage und alles weitere dazu ebenso.
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6: Eppan produktiv begeistert über 10.000 Gäste. Monitoring-Ausschuss, Übergabe der strategischen Forderungen für einen inklusiven Sport. Das Wetter heute, viel Sonne, gegen Abend lokale Gewitter. Im Studio David Gahlmetzer, einen schönen Tag. Mehr als 10.000 Besucherinnen und Besucher haben im Rahmen der Wirtschaftsschau Eppan produktiv heimische Betriebe kennengelernt, Innovationen entdeckt und persönliche Begegnungen erlebt. Vom 5. bis 7. Juni verwandelte sich die Eishalle in St. Michael Eppan in einen Treffpunkt für Wirtschaft, Handwerk, Genuss und Innovation. Insgesamt 51 Ausstellerinnen und Aussteller präsentierten ihre Produkte, Dienstleistungen und Ideen. OK-Chef Lukas Weicher zeigte sich mit dem Verlauf der Veranstaltung äußerst zufrieden. Die große Besucherzahl und die positive Resonanz der Aussteller bestätigten, dass Eppan produktiv das gesteckte Ziel erreicht hat, Menschen, Betriebe und Ideen zusammenzubringen. Der Monitoring-Ausschuss für die Rechte von Menschen mit Behinderungen hat eine Liste mit strategischen Forderungen für einen inklusiven Sport an Sportlandesrat Peter Brunner übergeben. Vorgeschlagen werden unter anderem eine verstärkte Sensibilisierung und Ansprache, insbesondere von Kindern und Jugendlichen, ein verbesserter Zugang zu bestehenden Sportangeboten sowie die Unterstützung von Sportvereinen bei der barrierefreien und inklusiven Gestaltung ihrer Angebote. Die Forderungen verfolgen das Ziel, die Teilhabe von Menschen mit Behinderungen am Sport nachhaltig zu stärken. Die Plattform Heimat der SVP kritisiert in deutlicher Manier den Kammerabgeordneten und regionalen Koordinator von Fratelli d'Italia, Alessandro Urazzi, der den Tod des Historikers und einzigen BAS-Mitglieds Johannes Fontana mit den Worten «I terroristi hanno perso, abbiamo vinto noi» kommentiert hat. Was Urazzi schreibe, lasse jeden menschlichen, moralischen oder politischen Anstand vermissen. Es sei ein Tiefschlag und selbst für Urazzi ein neuer, für ihn vermutlich ungeahnter Tiefpunkt, erklären Michael Epp und Landessekretär Harald Stauder. Man werde Fontanas Einsatz rund um Südtirol und seine Leistungen für die Gemeinschaft in ehrender Erinnerung bewahren. Das Land Tirol will erstmals sein Ehrenzeichen posthum aberkennen. Betroffen ist das 1972 verliehene Verdienstkreuz an die inzwischen verstorbene Ordensschwester Cecilia Schaub-Meyer, frühere Leiterin des Mädchenheims Martinsbühl bei Zirl. Nach neu bekannt gewordenen, detailliert dokumentierten Vorwürfen soll es dort unter ihrer Verantwortung über Jahre hinweg zu psychischer, physischer und sexualisierter Gewalt gegen betreute Kinder gekommen sein. Das Aberkennungsverfahren wurde durch eine ehemalige Heimbewohnerin angestoßen. Rechtsgrundlage ist eine neue Tiroler Regelung, die seit rund 1,5 Jahren die nachträgliche Entziehung von Ehrenzeichen auch nach dem Tod ermöglicht. Und mehrere große europäische Fluggesellschaften wollen eine Ausweitung des CO2-Emissionshandels in der Europäischen Union auf internationale Flüge verhindern. In einem Brief an EU-Kommissionspräsidentin Ursula von der Leyen warnen sie vor steigenden Ticketpreisen und Frachtkosten. Zu den Unterzeichnern gehören Lufthansa-Chef Carsten Spohr und seine Kollegen von Air France KLM, des British Airways-Mutterkonzerns IAG, von Ryanair, EasyJet und TUI. Insgesamt unterstützen 15 Branchenvertreter den Appell. Bislang ist der Emissionshandel, bei dem die Airlines CO2-Zertifikate für den Ausstoß an Treibhausgas erwerben müssen, auf Flüge innerhalb Europas beschränkt. Die EU-Kommission erwägt im Rahmen einer für Juli geplanten Überprüfung, das System auf Langstreckenflüge auszuweiten, die aus der Europäischen Union abheben.
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6: Das Wetter am heutigen Montag. Bis in den Nachmittag hinein scheint im ganzen Land die Sonne. Vorerst ziehen nur ein paar hohe Wolken durch. Ab dem späteren Nachmittag entwickeln sich aus den Quellwolken wieder örtliche Regenschauer und Gewitter. Es ist sehr warm mit Höchstwerten von 26 Grad im Wipptal bis 31 Grad im Unterland. Die Wettervorschau. Am morgigen Dienstag überwiegen die Wolken mit ersten lokalen Schauern schon am Morgen. Nach einer kurzen Wetterberuhigung muss man ab dem Nachmittag recht verbreitet mit Regenschauern oder Gewitter rechnen, die lokal auch kräftig kräftig ausfallen können. Die Temperaturen gehen zurück mit maximal 21 Grad im Wipptal bis 28 Grad im Unterland. Der Mittwoch wird unbeständig und kühler mit vielen Wolken und teils kräftigen, gewitterigen Regenschauern. Am Donnerstag kommt es zu einer Wetterbesserung. Während in den südlichen Landesteilen der Sonnenschein überwiegt, bleibt es am Alpenhauptkamm noch leicht wechselhaft. Auch am Freitag geht es recht sonnig weiter. Der Samstag bringt in ganz Südtirol viel Sonnenschein und sommerliche Temperaturen.
7: Egal ob Sonne oder Regen, in Südtirols Wälder sind heute wieder 5450 Kubikmeter Holz gewachsen. 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
9: Einen schönen guten Abend aus der Landesverkehrsmeldezentrale. Auf der Brenner Autobahn kommt es in Fahrtrichtung Norden abschnittsweise zu Kolonnenverkehr und Stau zwischen Rovereto Süd und Klausen. Auf der Brenner Stadtstraße gibt es in Fahrtrichtung Norden zwischen Bozen Süd und Blumau Stau aufgrund von Verkehrsüberlastung. Auf der Finchgauer Stadtstraße bei Rabland hat sich ein Unfall ereignet. Es gibt bereits lange Staus. Gute Fahrt!

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1: Das Tierheim Oberfintel hat uns mitgeteilt, dass derzeit viele Katzen auf eine zweite Chance warten. Nur wenn wir für sie ein Zuhause finden, können wir neue Notfälle aufnehmen und versorgen. Bitte helfen Sie uns und rufen Sie uns an unter 0472 86 81 72 oder kommen Sie vorbei. 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Hier bekommt man noch traditionelle Südtiroler Küche, selbstgemachte Kuchen und Säfte. Die urige Hütte mit sagenhaftem Ausblick erreichen Sie über den Wanderweg in circa einer Stunde. Also besuchen Sie die Pertinger Alm in Derenten und lassen Sie die Seele baumeln. Ein einheimischer Mann sucht im Großraum Bruneck die Möglichkeit, in einem Wald aufzuräumen, um Schabe machen zu können. Telefon 348 11 31 955. 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
1: Die Gemeinde Rasenantholz gibt bekannt, dass ein öffentlicher Wettbewerb zur Besetzung von einer Stelle als Koch oder Köchin in Voll- oder Teilzeit durchgeführt wird. Die Gesuche können bis Freitag, den 26. Juni 12 Uhr eingereicht werden. Das Gesuch zur Ausschreibung kann von der Homepage der Gemeinde Rasenantholz heruntergeladen werden. Ein rüstiger angehender Pensionist sucht Teilzeit- oder auch Vollzeitstelle im Raum Eisacktal mit langjähriger Erfahrung in der Verwaltung und auch viel Erfahrung in der Kundenbetreuung. Telefon 334 98 26 665.
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1: Freiheitliche rufen Kammerabgeordneten Urzi auf, Ursachen der Südtirol-Problematik zu hinterfragen, statt Verstorbene zu diffamieren. UNO warnt vor extremer Hitze bei Fußball-WM. Das Wetter heute, viel Sonne, gegen Abend lokale Gewitter. Im Studio David Gallenmetzer. Einen schönen Nachmittag. Nach der SVP reagieren nun auch die Freiheitlichen auf die jüngsten von Fratelli d'Italia Kammerabgeordneten Alessandro Urzi getätigten Aussagen zum Ableben des Historikers und ehemaligen Bassaktivisten Johannes Fontana. Wer heute mehr als 6 Jahrzehnte nach den Ereignissen pauschal von Terroristen spricht und meint, damit ein komplexes Kapitel der Südtiroler Geschichte aburteilen zu können, offenbart vor allem eines, die Unfähigkeit, sich mit den Ursachen jener Entwicklungen auseinanderzusetzen, schreibt Parteiobmann Roland Stauder. Die Aktivitäten der Südtiroler Freiheitskämpfer entstanden nicht im luftleeren Raum. Sie waren die Folge einer Politik des damaligen demokratischen Nachkriegsitaliens, das trotz internationaler Verpflichtungen die Südtirol-Frage nicht löste, sondern durch fortgesetzte Italienisierungs- und Majorisierungsversuche weiter verschärfte, so Stauder. Wer Versöhnung und Zusammenleben ernst meint, sollte die Geschichte in ihrer Gesamtheit betrachten und nicht einzelne Personen für politische Zwecke instrumentalisieren, schreibt der Parteiobmann der Freiheitlichen. Mehr als 10.000 Besucherinnen und Besucher haben im Rahmen der Wirtschaftsschau Eppan produktiv heimische Betriebe kennengelernt, Innovationen entdeckt und persönliche Begegnungen erlebt. Vom 5. bis 7. Juni verwandelte sich die Eishalle in St. Michael Eppan in einen Treffpunkt für Wirtschaft, Handwerk, Genuss und Innovation. Insgesamt 51 Ausstellerinnen und Aussteller präsentierten ihre Produkte, Dienstleistungen und Ideen. OK-Chef Lukas Weicher zeigte sich mit dem Verlauf der Veranstaltung äußerst zufrieden. Die große Besucherzahl und die positive Resonanz der Aussteller bestätigten, dass Eppan produktiv das gesteckte Ziel erreicht habe, Menschen, Betriebe und Ideen zusammenzubringen. Der Monitoring-Ausschuss für die Rechte von Menschen mit Behinderungen hat eine Liste mit strategischen Forderungen für einen inklusiven Sport an Sportlandesrat Peter Brunner übergeben. Vorgeschlagen werden unter anderem eine verstärkte Sensibilisierung und Ansprache, insbesondere von Kindern und Jugendlichen, ein verbesserter Zugang zu bestehenden Sportangeboten sowie die Unterstützung von Sportvereinen bei der barrierefreien und inklusiven Gestaltung ihrer Angebote. Die Forderungen verfolgen das Ziel, die Teilhabe von Menschen mit Behinderungen am Sport nachhaltig zu stärken. Das UNO-Klimasekretariat warnt vor extremer Hitze bei der Fußball-WM in den USA, Kanada und Mexiko. Es sei davon auszugehen, dass die extreme Hitze ein prägendes Element des Turniers sein wird, auf dem Spielfeld, auf den Tribünen, rund um die Stadien und in den Austragungsorten, teilte das Klimasekretariat heute zu Beginn einer 10-tägigen Klimakonferenz im deutschen Bonn mit. Während die Spieler immerhin intensiv medizinisch betreut würden, seien die Fans in den Stadien weitgehend auf sich selbst gestellt. Doch die größte Gefahr kann auch außerhalb des Stadions lauern. In Fanzonen, Warteschlangen, auf Verkehrswegen oder auf Parkplätzen können Menschen stundenlang gefährlicher Hitze ausgesetzt sein, warnt die UNO. Und mehrere große europäische Fluggesellschaften wollen eine Ausweitung des CO2-Emissionshandels in der Europäischen Union auf internationale Flüge verhindern. In einem Brief an EU-Kommissionspräsidentin Ursula von der Leyen warnen sie vor steigenden Ticketpreisen und Frachtkosten. Insgesamt unterstützen 15 Branchenvertreter den Appell. Bislang ist der Emissionshandel, bei dem die Airlines CO2-Zertifikate für den Ausstoß an Treibhausgas erwerben müssen, auf Flüge innerhalb Europas beschränkt. Die EU-Kommission erwägt im Rahmen einer für Juli geplanten Überprüfung, das System auf Langstreckenflüge auszuweiten, die aus der Europäischen Union abheben.
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1: Tennisstar Jannik Sinner ist heute im Krankenhaus San Rafael in Mailand eingetroffen, um sich einer Reihe von Untersuchungen zu unterziehen. Grund dafür ist das Unwohlsein, das er während der French Open am vergangenen 28. Mai erlitten hatte. Die Nummer 1 der Tennis-Weltrangliste befindet sich im Pavillon Diamant im Privatpatientenbereich und wird die Einrichtung voraussichtlich noch am heutigen Abend wieder verlassen. Das waren die aktuellen Themen zur Stunde.
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1: Das Wetter am heutigen Montag. Bis in den Nachmittag hinein scheint im ganzen Land die Sonne. Vorerst ziehen nur ein paar hohe Wolken durch. Ab dem späteren Nachmittag entwickeln sich aus den Quellwolken wieder örtliche Regenschauer und Gewitter. Es ist sehr warm mit Höchstwerten von 26 Grad im Wipptal bis 31 Grad im Unterland. Die Wettervorschau. Am morgigen Dienstag überwiegen die Wolken mit ersten lokalen Schauern schon am Morgen. Nach einer kurzen Wetterberuhigung muss man ab dem Nachmittag recht verbreitet mit Regenschauern oder Gewitter rechnen, die lokal auch kräftig ausfallen können. Die Temperaturen gehen zurück mit maximal 21 Grad im Wipptal bis 28 Grad im Unterland. Der Mittwoch wird unbeständig und kühler mit vielen Wolken und teils kräftigen, gewitterigen Regenschauern. Am Donnerstag kommt es zu einer Wetterbesserung. Während in den südlichen Landesteilen der Sonnenschein überwiegt, bleibt es am Alpenhauptkamm noch leicht wechselhaft. Auch am Freitag geht es recht sonnig weiter. Der Samstag bringt in ganz Südtirol viel Sonnenschein und sommerliche Temperaturen.
3: Südtirols Wälder leisten täglich einen wichtigen Beitrag für unser Klima. 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
4: Daniel Hofer begrüßt Sie aus der Landesverkehrsmeldezentrale. Einbahnregelungen wegen Arbeiten gibt es unter anderem auf der Stadtstraße im oberen Finchgau bei Schluderns, auf der Gampenbachstraße bei Gfrill sowie auf der Passhöhe, auf der Brenner Stadtstraße bei Atzwang sowie nördlich von Weidbruck und nördlich von Fahren, auf der Stadtstraße Klausen-Pontives zwischen Klausen und Laienried, auf der Landesstraße Kastelroth-Weidbruck zwischen Dissens und Weidbruck sowie auf der Gardertaler Stadtstraße abschnittsweise zwischen Montal und Zwischenwasser. Es kommt immer wieder zu Verzögerungen und Wartezeiten. Kommen Sie gut voran!

Ritchie. Was für ein Anfang, alle mit der Ritchie Hans und das die Rosanna Rocci. Und ich kann machen, was ich will, aber ich werde das niemals mehr vergessen. Denn Folgendes, ich habe es glaube ich schon mal erzählt, aber es ist Jahre her. Vor vielen, vielen Jahren hatten wir damals das letzte Interview mit Alt-Landeshauptmann Louis Dornwalder. Und in einer Pause, da habe ich genau den Titel gespielt. Und als Louis Dornwalder das gehört hat, da hat er sowas von lachen müssen. Also das hat's ziemlich gut getroffen, gell? Arrivederci, Hans. Wie gesagt, damals zum Abschluss letzte Sendung mit Louis Dornwalder hier auf dem 2000er. Übrigens bei der Gelegenheit, man hat mir zugetragen, ich solle doch mal wieder ein Interview mit Louis Dornwalder machen. Sehr gerne. Also er ist jederzeit willkommen und schauen wir mal, dass wir das auch hinkriegen in nächster Zeit. Würde mich auf alle Fälle freuen. So, und ich freue mich jetzt auch auf Sie. Gemeinsam geht's durch den Nachmittag und, was vielleicht noch wichtiger ist, Richtung Feierabend. Wir haben es 9:09 am Mikrofon der Roland.

0: Ja, so ist es angedacht. Und wie sommerlich dieser Montag und auch die nächsten Tage werden, das hören wir jetzt.
1: Das Wetter in Südtirol am heutigen Montag.
2: Grüß Gott, vom Landeswetterdienst meldet sich Werner Fehrand. Mit der Sonne entstehen allmählich wieder größere Quellwolken. Gegen Abend entwickeln sich daraus örtliche Regenschauer oder Gewitter. Zuvor steigen die Temperaturen auf 26 Grad im Wipptal bis 31 Grad im Unterland. Morgen wird es wechselhafter. Die Wolken überwiegen mit ersten lokalen Schauern schon am Morgen. Nach einer kurzen Wetterberuhigung muss man ab dem Nachmittag recht verbreitet mit Regenschauern oder Gewittern rechnen. Lokal können diese auch kräftig ausfallen. Die Temperaturen gehen etwas zurück mit maximal 21 Grad im Wipptal bis 28 Grad im Unterland. Auf 2000 Meter erwarten wir um 10 Grad. Der Mittwoch wird unbeständig und kühler mit vielen Wolken und teils kräftigem Regen. Am Donnerstag kommt es dann zu einer Wetterbesserung mit recht sonnigem Wetter im Süden und einigen Wolken am Alpenhauptkamm. Dazu weht teils böiger Nordwind. Das war's vom Wetter. Damit zurück ins Studio.
0: Ja, vielen Dank für die ganzen Informationen. Also ich habe mir nur Wetter, Gewitter und Ähnliches gemerkt. Leider, also ganz so sommerlich zeigen sich die nächsten Tage nicht, aber es soll dann ja besser werden. Na, die Hoffnung stirbt zuletzt, gell? 10 Minuten vor 3:30 und vor dem Hit die Stunde mit Graziano, noch ein Titel mit André Stade. Einen schönen Nachmittag.

Musik im Ohr, John Travolta und Olivia Newton-John, also legendär die Nummer bei uns im Nachmittagsprogramm. Und darauf freuen sich auch alle, die den Sommerurlaub vor sich haben. Sommer.

0: Aber wie, also viele freuen sich im Urlaub auf Sonne, Strand und nichts tun. Aber das macht nicht jeden automatisch erholt. Na, na. Laut Untersuchungen können Menschen beim reinen Herumliegen sehr schnell unruhig und gelangweilt werden. Bewegung könne dagegen helfen, den Kopf frei zu bekommen und sogar besser zu schlafen. Aber, ja, es gibt auch hier ein Aber, wie immer und überall. Psychologen sind sich sicher, für echte Erholung, da braucht es vor allem Abwechslung. Ja, wer im Alltag viel sitzt, dem tut im Urlaub Bewegung gut. Also schwimmen, spazieren gehen, Radfahren oder wandern und ähnliches. Wer aber beruflich körperlich stark gefordert ist, der darf im Urlaub ruhig auch einmal liegen bleiben und einfach entspannen. Also wichtig ist nicht, ob Strand oder Aktivurlaub. Wichtiger ist, dass der Urlaub zu einem passt.
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0: Und Urlaub, schon das Wort alleine, ist ja schon Erholung. Und ich meine, der gesunde Mix, wie eben auch gehört, der macht's aus. Also ein bisschen Bewegung, genug Ruhe und vielleicht ein sanfter, gemütlicher Start zurück in den Alltag. Dann bleibt die Erholung oft länger hängen. Und laut Forschung, das ist auch sehr interessant, ist sogar der Rückkehrtag wichtig. Also das heißt, wer nicht gleich an einen Montag wieder startet, sondern zum Beispiel erst mitten in der Woche, der hat's oft leichter. Holiday.

0: Künstlerin Marlene Martinelli bei uns um 3:45.
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0: Wir heute mit einem sehr interessanten Thema, das leider auch sehr viele Südtiroler betrifft. Schauen Sie, wenn Spielen plötzlich kein Spiel mehr ist, sondern Familien in echte Krisen stürzt, dann geht es um Glücksspielsucht. Genau darüber sprechen wir in unserer heutigen Ausgabe von Hauptsache gesund. Denn die Sucht, die trifft nicht nur die Betroffenen selber, sondern eben das ganze Umfeld, also Partner und vor allem auch Kinder und Jugendliche, betont Dr. Alessia Corazza, Psychologin und Psychotherapeutin bei HANDS.
3: Die Glücksspielsucht hat starke Auswirkungen auf Familien und besonders auf Kinder und Jugendliche. Neben den finanziellen Problemen entsteht oft Stress, Streit, Unsicherheit und Vertrauensverlust in der Familie. Kinder und Jugendliche erleben häufig Angst, Scham, Schuldgefühle und Unsicherheit. Dadurch können auch emotionale und soziale Probleme entstehen.
4: Besonders Online-Angebote verändern das Spielverhalten stark. Wie genau sich das auswirkt, erklärt Dr. Corazza.
3: Heutzutage beobachten wir eine Zunahme von Online-Glücksspiel und Sportwetten. Diese sind über das Smartphone sehr leicht erreichbar, rund um die Uhr verfügbar und werden von vielen Jugendlichen als etwas Normales oder weniger Gefährliches gesehen. Außerdem sehen wir bei Jugendlichen auch ein wachsendes Interesse an Online-Trading und dieses hat ähnliche Mechanismen wie Glücksspiel. Die Suche nach schnellem Geld, Spannung und sofortiger Belohnung.
4: Wenn Probleme entstehen, ist es wichtig, nicht zu warten, sondern früh Hilfe zu holen. Und die gibt es in Südtirol unter anderem bei der Vereinigung HANDS.
3: Diese beschäftigt sich mit dem Glücksspiel und Online-Glücksspiel bei Erwachsenen. Für Jugendliche und junge Erwachsene von 12 bis 25 Jahren gibt es das Projekt Young HANDS. Wichtig ist, früh Hilfe zu suchen, weil Glücksspielsucht immer die ganze Familie betrifft und nicht nur die betroffene Person.
0: Tja, Glücksspielsucht bleibt oft lange verborgen. Die Folgen für Familien und besonders eben, wie gehört, für Kinder sind jedoch meist deutlich spürbar. Unterstützung und weitere Infos gibt's bei HANDS und Young HANDS in Südtirol.
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0: Tja, Glücksspielsucht, leider ein sehr, sehr heikles Thema und ich habe es eingangs erwähnt, davon sind sehr, sehr viele Südtiroler betroffen. Also ich weiß, wovon ich spreche, ich habe selber auf Teufel komm raus gespielt und eben wie eben gehört auch und beschrieben, das Ganze im Verborgenen. Das kriegt das Umfeld gar nicht mit, gell? Man spielt und spielt, meist aus Langeweile. Seltener aus Geldgier, aber es ist ein Teufelskreis und ja, gelobt all jene, die da einem helfen, rauszukommen.

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1: Schon, wir sollen helfen und tun es sehr, sehr gerne in diesem Fall. Wir wurden angerufen und es wurde uns mitgeteilt, in Brixen bei der Adlerbrückengasse, da wurde ein Handy gefunden und man hat es abgegeben. Und zwar bei der Stadtpolizei von Brixen. Und dort kann es der Besitzer auch abholen. Also in Brixen bei der Adlerbrückengasse wurde ein Handy gefunden und bei der Stadtpolizei Brixen abgegeben. Dort kann es abgeholt werden. Dankeschön und toi toi toi, dass das Handy den Besitzer oder die Besitzerin wieder findet.

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1: Sanktionen gegen iranische Revolutionsgarde. Freiheitliche rufen Kamerabgenötten Urzi auf, Ursachen der Südtirol-Problematik zu hinterfragen, statt Verstorbene zu diffamieren. Das Wetter heute, viel Sonne, gegen Abend lokale Gewitter. Im Studio David Galmetzer. Einen schönen Nachmittag. Wegen der Blockade der Straße von Hormuz hat die Europäische Union heute Sanktionen gegen die iranische Revolutionsgarde verhängt. Konkret richten sich die Maßnahmen gegen den Sprecher der Marine der Revolutionsgarde Mohammed Akbar Sadegh, gegen das regionale Marinekommando sowie Hamid Hossein, Vertreter der iranischen Ölexporteure. Zu den Sanktionen gehören Verbote der Einreise in die EU und das Einfrieren von Vermögenswerten. Der Iran blockiert die insbesondere für den Handel mit Öl und Flüssiggas immens wichtige Straße von Hormuz seit Beginn des Krieges mit den USA und Israel Ende Februar weitgehend. Unterdessen hat der Irak seinen vorübergehend geschlossenen Luftraum nach den jüngsten Angriffen im Irankrieg früher als erwartet wieder geöffnet. Eigentlich wurde im Irak wegen der jüngsten Angriffe eine Sperre für 72 Stunden verkündet, die bis Mittwochabend gedauert hatte. Die Schließung des syrischen Luftraums wurde dagegen um 12 Stunden verlängert. Eigentlich sollte der Flugverkehr in dem Land schon heute Vormittag wieder anlaufen. Beide Länder liegen zwischen dem Iran und Israel und damit auch in der Schusslinie im Fall gegenseitiger Angriffe der beiden Erzfeinde. Die Europäische Union überweist der Ukraine nach Angaben von Erweiterungskommissarin Marta Kos finanzielle Unterstützung in Höhe von 2,8 Milliarden Euro. Die Auszahlung erfolgt demnach als Anerkennung für die zügige Umsetzung staatlicher Reformen. Die Mittel sollen vor allem zur Deckung laufender Staatsausgaben sowie für soziale und humanitäre Maßnahmen eingesetzt werden. Nach der SVP reagieren nun auch die Freiheitlichen auf die jüngsten vom Fratelli d'Italia Kamerabgenötten Alessandro Urzi getätigten Aussagen zum Ableben des Historikers und ehemaligen Bass-Aktivisten Johannes Fontana. Wer heute mehr als 6 Jahrzehnte nach den Ereignissen pauschal von Terroristen spricht und meint, damit ein komplexes Kapitel der Südtiroler Geschichte aburteilen zu können, offenbart vor allem eines, die Unfähigkeit, sich mit den Ursachen jener Entwicklungen auseinanderzusetzen. Die Aktivitäten der Südtiroler Freiheit Kämpfer entstanden nicht im luftleeren Raum. Sie waren die Folge einer Politik des damaligen demokratischen Nachkriegsitaliens, das trotz internationaler Verpflichtungen die Südtirol-Frage nicht löste. Wer Versöhnung und Zusammenleben ernst meint, sollte die Geschichte in ihrer Gesamtheit betrachten und nicht einzelne Personen für politische Zwecke instrumentalisieren, schreibt der Parteiobmann der Freiheitlichen. Der erste Gesetzgebungsausschuss des Landtags hat mehrere Artikel des Sammelgesetzentwurfs Nummer 7126 mit 3 Ja- und 2 Stimmenthaltungen genehmigt. Die Bestimmungen betreffen die Bereiche Landesämter und Personal, Kultur sowie öffentliche Veranstaltungen. Die beschlossenen Änderungen sehen unter anderem eine Vergütung für Landesbedienstete vor, die in Prüfungskommissionen mitarbeiten, sowie die Möglichkeit, auch pensionierte Personen in die Kommission für Führungskräfte des öffentlichen Landessystems zu berufen. Zudem sollen Ausgaben für auswärtige Sitzungen der Landesregierung und institutionelle Veranstaltungen reduziert werden. Darüber hinaus schafft der Gesetzentwurf eine Grundlage für die Beauftragung externer Fachleute zur Überprüfung der Eignung von Freigeländen für öffentliche Veranstaltungen durch die Gemeinden.
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1: Dennis Asiannik-Sönner ist heute im Krankenhaus San Rafael in Mailand eingetroffen, um sich einer Reihe von Untersuchungen zu unterziehen. Grund dafür ist das Unwohlsein, das er während der French Open am vergangenen 28. Mai erlitten hatte. Die Nummer 1 der Tennis-Weltrangliste befindet sich im Pavillon Diamant im Privatpatientenbereich und wird die Einrichtung voraussichtlich noch am heutigen Abend wieder verlassen. Das waren die aktuellen Themen zur Stunde.
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1: Das Wetter am heutigen Montag. Bis in den Nachmittag hinein scheint im ganzen Land die Sonne. Vorerst ziehen nur ein paar hohe Wolken durch. Ab dem späteren Nachmittag entwickeln sich aus den Quellwolken wieder örtliche Regenschauer und Gewitter. Es ist sehr warm mit Höchstwerten von 26 Grad im Wipptal bis 31 Grad im Unterland. Die Wettervorschau. Am morgigen Dienstag überwiegen die Wolken mit ersten lokalen Schauern schon am Morgen. Nach einer kurzen Wetterberuhigung muss man ab dem Nachmittag recht verbreitet mit Regenschauern oder Gewitter rechnen, die lokal auch kräftig ausfallen können. Die Temperaturen gehen zurück mit maximal 21 Grad im Wipptal bis 28 Grad im Unterland. Der Mittwoch wird unbeständig und kühler mit vielen Wolken und teils kräftigen, gewitterigen Regenschauern. Am Donnerstag kommt es zu einer Wetterbesserung. Während in den südlichen Landesteilen der Sonnenschein überwiegt, bleibt es am Alpenhauptkamm noch leicht wechselhaft. Auch am Freitag geht es recht sonnig weiter. Der Samstag bringt in ganz Südtirol viel Sonnenschein und sommerliche Temperaturen.
3: Das schöne Wetter lässt den Wald wachsen und sprießen. Wussten Sie, dass in Südtirols Wälder über 1000 verschiedene Pflanzen ein Zuhause finden?
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5: Guten Nachmittag aus der Landesverkehrsmeldezentrale. Von der Brenner Autobahn und den anderen Hauptstraßen Südtirols wurden uns keine Störungen gemeldet. Gute Fahrt.
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0: Tja, mal Bernd Glühwein und Marion Merz mit Schau mal rein. Damals in den 70ern wurde der Titel aufgenommen und bei der Gelegenheit auch Helene Fischer und Florenz Silbereisen haben sich an den Titel im Original von The Smoke herangewagt und das auch mit sehr, sehr großen Erfolg. So, anderes Thema. Wir haben es vor gut einer Viertelstunde auch in den aktuellen 16 Uhr Nachrichten gehört und man muss sagen, schon wieder, man traf sich zu Kaffee und Kuchen und hat geplaudert. Ja, Deutschland, Frankreich, England und die Ukraine haben Russlands Präsidenten Wladimir Putin zu einem sofortigen und vollständigen Waffenstillstand aufgefordert nach einem Kaffeekränzchen in London. Aber der Putin will da irgendwie nicht hinhören. Nun, trotzdem ist es den Medien wieder eine Sensationsmeldung wert. Die vier nannten dann auch klare Bedingungen. Die aktuelle Frontlinie soll Ausgangspunkt für Verhandlungen sein und ganz wichtig, internationale Grenzen dürften nicht mit Gewalt verschoben werden. Richtig, da sind wir voll der gleichen Meinung, aber gleiches Maß für alle, oder nicht? Wenn Europa das Prinzip, Grenzen dürfen nicht mit Gewalt verändert werden, so deutlich betont, dann wirkt das im Nahostkonflikt überhaupt nicht konsequent. Offiziell sagt die EU zwar auch dort, sie erkenne keine Änderungen an den Grenzen von vor 1967 an, außer beide Seiten stimmen zu und bezeichnet israelische Siedlungen in besetzten palästinensischen Gebieten als illegal. Ja, freilich in der politischen Praxis wird Israel dafür aber überhaupt nicht unter Druck gesetzt. Ganz im Gegensatz zu Russland. Und ich frage schon mal direkt, ja was denn jetzt? Hier ja, dort nein. So funktioniert es nicht. Und ja, dann müssen sich die Kaffeedanten auch nicht wundern, dass sie niemand ernst nimmt.
1: Ich hoffe, ihr hattet Spaß und konntet einiges Neues lernen.
0: Ja, das hoffen wir doch, gell? Gut, 16 und 17 Minuten. Das ist ein kleiner Abstecher. In das Ja ist Nein und Nein ist vielleicht Ja. Und überhaupt kennt sich niemand mehr aus.

Wolfgang Wunderke, Nachmittag in Ihren 2000er und eben Bobo im Ohr. Und schön romantisch geht's denn weiter mit unserem Hit der Stunde. Oliver Heidt und Via Romantica, so nennt sich seine aktuelle Single. Zuvor aber gibt's einen Schlager von Andrea Berg.

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0: natürlich das Altentrüer, Tirol und der Depperte Bur. Und volkstümlich wird's auch heute Abend.
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0: 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Aber Grüße oder Glückwünsche gehen sich immer aus. Also da könntest du uns anrufen oder schreiben, E-Mail, dann natürlich auch über WhatsApp. Die Nummer, na klar, Moment, genau, die 380 980 und die 78.

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1: Tja, und ein Handy hier in der Südtirol klingelt immer noch in fremden Händen. Das wollen wir ändern und helfen, sehr gerne sogar in Brixen. Bei der Adlerbrücke in der Gasse, da wurde nämlich ein Handy gefunden und bei der Stadtpolizei von der Brixen abgegeben. Und ja, dort kann der Besitzer sich melden bzw. hingehen und es sich abholen. Toi, toi, toi. 16:46 Minuten und nach dem Handyverlust gibt's einen Titel aus den 90ern mit Andrew Landers.

Sonja, Liebling bei uns im Nachmittagsprogramm und das Ganze um 3 Minuten vor 5. Und von ganz aktuellen Schlager zu einem Titel, den wir ja lang schon immer gespielt haben, aber sehr, sehr gerne tun, und zwar ja von Peter Maffay. Und das Ding sollte auch kommen. Ich versuch's zumindest, denn es ist gerade weggeswitcht oder auch nicht. Na, ich sehe gerade, nicht Peter Maffay soll es denn sein, sondern Roberto Blanco. Auch gut, hören wir sehr gerne hin. Anschließend, wie gesagt, die 17 Uhr Nachrichten. Aktuelles aus Südtirol und der Welt.

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1: Maréchal im Visier des Rechnungshofs. Mutmaßlicher Schaden zulasten der öffentlichen Hand in Höhe von 100.000 Euro. Ölpreise steigen wieder deutlich. Das Wetter morgen, Regenschauer und Gewitter. Im Studio David Gallmetzer. Einen schönen Nachmittag. Die Finanzpolizei hat einem Maresciallo des italienischen Heeres, der die Leitung einer Ausbildungsbasis in Südtirol innehatte, eine Aufforderung zur Stellungnahme zugestellt. Diese wurde von der regionalen Staatsanwaltschaft des Rechnungshofs in Bozen im Rahmen eines Verfahrens wegen eines mutmaßlichen Schadens zu Lasten der öffentlichen Hand erlassen. Die Beamten der Finanzpolizei hatten zuvor mehrere rechtswidrige Handlungen aufgedeckt, die durch den Missbrauch einer Führungsposition ermöglicht wurden. Der dadurch entstandene Schaden für die öffentliche Hand wird auf mehr als 100.000 Euro geschätzt. Mobilitätslandesrat Daniel Alfreider hat sich in Bozen mit Vertretern des Bayerischen Bauindustrieverbandes ausgetauscht. Im Mittelpunkt standen allgemeine Themen wie Infrastruktur und Mobilität sowie konkrete Projekte wie der Brennerbasistunnel, die Zulaufstrecken und die Instandhaltung bestehender Verkehrsnetze. Im Zusammenhang mit dem BBT und den dazugehörigen Zulaufstrecken bekräftigte die bayerische Delegation ihre Unterstützung für das Projekt. Zudem sprach sie sich für eine Beschleunigung der Verfahren in Deutschland aus. Der Brennerbasistunnel ist ein europäisches Schlüsselprojekt. Damit er seine volle Wirkung entfalten kann, braucht es leistungsfähige Zulaufstrecken auf allen Seiten, sagte Landesrat Alfreider. Beim Treffen wurde auch die Bedeutung der Erhaltung und Instandhaltung bestehender Infrastrukturen wie Autobahnen, Straßenbrücken und Verkehrsnetze angesprochen. Die Ölpreise sind nach der jüngsten Eskalation im Nahen Osten wieder deutlich gestiegen. So kostete ein Barrel Rohöl der weltweiten Referenzsorte Brent zur Lieferung im August heute rund 97 US-Dollar. Das sind 4% mehr als Ende vergangener Woche. Zu Beginn des Jahres hatte die Eskalation im Nahen Osten den globalen Ölmarkt erschüttert. Zwischenzeitlich stieg der Ölpreis der Sorte Brent auf mehr als 120 Dollar pro Barrel. Die weitgehende Blockade des Seewegs in der Straße von Hormuz durch den Iran gilt als größte Versorgung Störung in der Geschichte des globalen Ölmarkts. Aus diesem Grund hat die Europäische Union heute Sanktionen gegen die iranische Revolutionsgarde verhängt. Konkret richten sich die Maßnahmen gegen den Sprecher der Marine der Revolutionsgarde, Mohammed Akbar Sadegh, gegen das regionale Marinekommando sowie Hamid Hossein, Vertreter der iranischen Ölexporteure. Zu den Sanktionen gehören Verbote der Einreise in die EU und das Einfrieren von Vermögenswerten. Die Europäische Union überweist der Ukraine nach Angaben von Erweiterungskommissarin Marta Kos finanzielle Unterstützung in Höhe von 2,8 Milliarden Euro. Die Auszahlung erfolgt demnach als Anerkennung für die zügige Umsetzung staatlicher Reformen. Die Mittel sollen vor allem zur Deckung laufender Staatsausgaben sowie für soziale und humanitäre Maßnahmen eingesetzt werden. Und im Kampf gegen Drogenschmuggler ist der polnischen Polizei nach eigenen Angaben der größte Schlag der vergangenen Jahre gelungen. Mehr als eine Tonne Heroin im geschätzten Marktwert von 51,8 Millionen Euro ist in der Ostseehafenstadt Gdynia bei Danzig sichergestellt worden. Den Angaben nach hatten die polnischen Fahnder im März einen Tipp von britischen Kollegen bekommen, dass eine Drogenladung aus den Vereinigten Arabischen Emiraten erwartet wird. Getarnt als Dekoziegel wurden die Drogen in Containern entdeckt.
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1: Die Wettervorschau. Am morgigen Dienstag überwiegen die Wolken mit ersten lokalen Schauern schon am Morgen. Nach einer kurzen Wetterberuhigung muss man ab dem Nachmittag recht verbreitet mit Regenschauern oder Gewittern rechnen, die lokal auch kräftig ausfallen können. Die Temperaturen gehen zurück mit maximal 21 Grad im Wipptal bis 28 Grad im Unterland. Der Mittwoch wird unbeständig und kühler mit vielen Wolken und teils kräftigen, gewitterigen Regenschauern. Am Donnerstag kommt es zu einer Wetterbesserung. Während in den südlichen Landesteilen der Sonnenschein überwiegt, bleibt es am Alpenhauptkamm noch leicht wechselhaft. Auch am Freitag geht es recht sonnig weiter. Der Samstag bringt in ganz Südtirol viel Sonnenschein und sommerliche Temperaturen.
3: Egal ob Sonne oder Regen, in Südtirols Wälder sind heute wieder 5.450 Kubikmeter Holz gewachsen. Es wächst wesentlich mehr Holz nach, als daraus entnommen wird.
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5: Daniel Hofer begrüßt Sie aus der Landesverkehrsmeldezentrale. Einbahnregelungen wegen Arbeiten gibt es unter anderem auf der Stadtstraße im oberen Finchgau bei Schluderns, auf der Brenner Stadtstraße bei Atzwang, nördlich von Weidbruck und nördlich von Farn, auf der Stadtstraße Klausen-Pontives zwischen Klausen und Laienried, auf der Landesstraße Kastelroth-Weidbruck zwischen Tissens und Weidbruck und auf der Gardertaler Stadtstraße abschnittsweise zwischen Montal und Zwischenwasser. Es kommt immer wieder zu Verzögerungen und Wartezeiten. Kommen Sie gut voran.
6: Ich glaube, das war's jetzt.
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1: Ja, und wir haben nicht nur Sommer im Musikprogramm, sondern auch ein bisschen Feierabend. Na, kein Wunder, Viertel nach fünf bereits.

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1: Tja, der Fendt, der ist nicht da, der ist der Draufgänger und der Hit der Stunde. Und bis Musik machen wir noch vor den Radio 2000 Schlagzeilen die Bad Boys Blue. 4 Minuten vor 5:30. Schönen Feierabend.

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1: Mit David Gallenmetzer einen schönen Nachmittag. Die Finanzpolizei hat einem Ex-Kommandanten des italienischen Heeres, der die Leitung der Ausbildungsbasis in Corvara innehatte, eine Aufforderung zur Stellungnahme zugestellt. Diese wurde von der regionalen Staatsanwaltschaft des Rechnungshofs in Bozen im Rahmen eines Verfahrens wegen eines mutmaßlichen Schadens zu Lasten der öffentlichen Hand erlassen. Es wird davon ausgegangen, dass durch den Missbrauch seiner Führungsposition auf vorsätzliche Weise ein Schaden zu Lasten der öffentlichen Hand in Höhe von insgesamt über 100.000 Euro entstanden ist. Bei einer Tagung der Industriellen Vereinigung der Region Trentino-Südtirol in Trient haben Vertreter aus Wirtschaft und Politik die Bedeutung moderner Infrastrukturen für die wirtschaftliche Entwicklung der Regionen und Europas hervorgehoben. Im Mittelpunkt standen der rasche Ausbau des Brenner-Korridors, die Fertigstellung des Brenner-Basistunnels samt Zulaufstrecken sowie weitere Investitionen in Straße, Schiene und intermodale Verkehrslösungen. Mehr dazu in unseren Nachrichten zur Folgenstunde und damit zur Wettervorschau. Am morgigen Dienstag überwiegen die Wolken mit ersten lokalen Schauern schon am Morgen. Nach einer kurzen Wetterberuhigung muss man ab dem Nachmittag recht verbreitet mit Regenschauern oder Gewittern rechnen, die lokal auch kräftig ausfallen können. Die Temperaturen gehen zurück mit maximal 21 Grad im Wipptal bis 28 Grad im Unterland.
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Tiefgekühlte schmeckt dann noch viel feiner der Sommer. Bei der Gelegenheit können Sie sich einen Sommer ohne Kühlschrank vorstellen. Überhaupt nicht, gell? Überhaupt. Wer erfand denn eigentlich den Kühlschrank? Wissen Sie es? Ja, ich bis vor ein paar Minuten auch nicht, aber habe was sehr Interessantes gefunden. Schauen Sie, bei den ersten Kühl- und Kältemaschinen, da spielte Ammoniak noch eine entscheidende Rolle. Erst eine Weiterentwicklung des deutschen Ingenieurs Karl von Linde, der von 1842 bis 1934 lebte, machte die giftige Substanz dann überflüssig. Und ab da etablierten sich Kühlschränke nicht nur in der Industrie, sondern eben auch in normalen Haushalten, also sprich bei mir oder auch bei Ihnen, und sind heute nicht mehr wegzudenken. Und da muss man ein großes Dankeschön sagen. Also wenn es denn heiß ist, man weiß es zu schätzen, so ein kühles Getränk. Übrigens auch ganz interessant, das erzähle ich Ihnen noch, denn Karl von Linde ging es übrigens in erster Linie ums Bier kühlen. Also der hasste nicht so sehr wie warmes Bier. Aus diesem Grund hat er dann auch den Kühlschrank erfunden. Das ist wahr, kein Witz, wirklich. Ja, der ist viel sympathisch jetzt, gell? Dankeschön, Karl von Linde, fürs kalte Bierchen. Vor allem jetzt im Feierabend weiß man das zu schätzen.

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Ja, eine Stimme, die man natürlich erkennt, das ist der Norbert Rier und seine Castro, der Spatzen. Und da bin ich ziemlich sicher, die werden Sie auch heute Abend ab 20 Uhr wieder hören, nämlich im Rahmen der Volkstümlichen Wunschsendung mit Kollege Werner Gartner.

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1: Ex-Kommandant im Visier der Staatsanwälte. Mutmaßlicher Schaden zu Lasten der öffentlichen Hand in Höhe von 100.000 Euro. Stahlimporte werden künftig strenger verzollt. Das Wetter morgen, Regenschauer und Gewitter. Im Studio David Gahlmetzer. Einen schönen guten Abend. Die Finanzpolizei hat einem Ex-Kommandanten des italienischen Heeres, der die Leitung der Ausbildungsbasis in Corvara innehatte, eine Aufforderung zur Stellungnahme zugestellt. Diese wurde von der regionalen Staatsanwaltschaft des Rechnungshofs in Bozen im Rahmen eines Verfahrens wegen eines mutmaßlichen Schadens zu Lasten der öffentlichen Hand erlassen. Es wird davon ausgegangen, dass durch den Missbrauch seiner Führungsposition auf vorsätzliche Weise ein Schaden in Höhe von insgesamt über 100.000 Euro entstanden ist. Die Ermittlungen haben ein komplexes und gut eingespieltes System von gegenseitigen Gefälligkeiten zwischen dem Kommandanten und einigen lokalen Unternehmern aufgedeckt. Bei einer Tagung der Industriellen Vereinigung der Region Trentino-Südtirol in Trient haben Vertreter aus Wirtschaft und Politik die Bedeutung moderner Infrastrukturen für die wirtschaftliche Entwicklung der Regionen und Europas hervorgehoben. Im Mittelpunkt standen der rasche Ausbau des Brenner-Korridors, die Fertigstellung des Brenner-Basistunnels am Zulaufstrecken sowie weitere Investitionen in Straße, Schiene und intermodale Verkehrslösungen. Gefordert wurde zudem die Abschaffung des Nachtfahrverbots in Tirol und neue Verkehrsverbindungen zur Entlastung bestehender Routen. Die Teilnehmer sprachen sich für gemeinsame europäische Lösungen aus und lehnten einseitige Verkehrsbeschränkungen ab. Die EU-Staaten haben heute schärfere Regeln für Stahlimporte beschlossen. Damit will die Europäische Union den europäischen Markt vor globaler Überproduktion und billiger Konkurrenz, insbesondere aus China, Indien und der Türkei, schützen. Stahl sei für die industrielle Basis Europas, seinen ökologischen Wandel und seine Sicherheit unverzichtbar, teilte Zyperns Industrieminister Michael Damianos mit. Zypern führt derzeit den EU-Ratsvorsitz. Nach den neuen Vorgaben wird die zollfreie Einfuhrmenge auf 18,3 Millionen Tonnen pro Jahr begrenzt. Das sind etwa 47% weniger als bisher. Mengen, die diese Grenze überschreiten, sollen mit einem Zoll von 50% belegt werden, doppelt so viel wie bisher. Das deutsch-französische Kampfjet-Projekt ist offenbar gescheitert. Nach jahrelangen Vorbereitungen haben der deutsche Bundeskanzler Friedrich Merz und Frankreichs Präsident Emmanuel Macron das milliardenschwere Rüstungsvorhaben für beendet erklärt. Es hatte den Namen Future Combat Air System. Nach Einschätzung der beiden Staatschefs finden die Unternehmen Dassault und Airbus beim Bau eines gemeinsamen Kampfflugzeugs nicht zusammen. Das Projekt sollte etwa ab den 2040er Jahren die bisherigen Kampfjets wie den deutschen Eurofighter und den französischen Rafale ersetzen. Und der Iran hat seine Angriffe auf Israel nach eigenen Angaben beendet. In einer über den staatlichen Rundfunk verbreiteten Erklärung der Militärführung hieß es, die Islamische Republik habe mit einer schmerzhaften Antwort auf die Entwicklungen in der Region reagiert und dabei den Libanon unterstützen wollen. Zuvor hatten sich Iran und Israel erneut gegenseitig angegriffen. Der Iran hatte am Vortag erstmals seit Inkrafttreten der Waffenruhe wieder Raketenangriffe auf Israel gestartet.
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1: Die Wettervorschau. Am morgigen Dienstag überwiegen die Wolken mit ersten lokalen Schauern schon am Morgen. Nach einer kurzen Wetterberuhigung muss man ab dem Nachmittag recht verbreitet mit Regenschauern oder Gewittern rechnen, die lokal auch kräftig ausfallen können. Die Temperaturen gehen zurück mit maximal 21 Grad im Wipptal bis 28 Grad im Unterland. Der Mittwoch wird unbeständig und kühler mit vielen Wolken und teils kräftigen, gewittrigen Regenschauern. Am Donnerstag kommt es zu einer Wetterbesserung. Während in den südlichen Landesteilen der Sonnenschein überwiegt, bleibt es am Alpenhauptkamm noch leicht wechselhaft. Auch am Freitag geht es recht sonnig weiter. Der Samstag bringt in ganz Südtirol viel Sonnenschein und sommerliche Temperaturen.
2: Südtirols Wälder leisten täglich einen wichtigen Beitrag für unser Klima. Sie speichern CO2 und produzieren frischen Sauerstoff. Ein einziger Baum kann dabei bis zu 5 Menschen pro Tag mit Sauerstoff versorgen.
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4: Guten Abend aus der Landesverkehrsmeldezentrale. Jetzt im Feierabendverkehr kommt es auf den Stadtein- und Ausfahrten zu Staus und Wartezeiten wegen Überlastung. Gute Fahrt!
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Auftreten ist Schlager drin und nennen sich dementsprechend auch das die Schlagerpiloten bei uns um 18 Uhr und 11 Minuten. Und wir schalten einen Gang, am besten wahrscheinlich zwei Gänge zurück. Es wird ein bisschen ruhiger, ein bisschen angenehmer. Gerade das Richtige für einen feinen Feierabend. Gulasch und Duell.

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1: Die Gemeinde Rasenantholz gibt bekannt, dass ein öffentlicher Wettbewerb zur Besetzung von einer Stelle als Koch oder Köchin in Voll- oder Teilzeit durchgeführt wird. Die Gesuche können bis Freitag, den 26. Juni, 12 Uhr eingereicht werden. Das Gesuch zur Ausschreibung kann von der Homepage der Gemeinde Rasenantholz heruntergeladen werden. Ein rüstiger angehender Pensionist sucht Teilzeit- oder auch Vollzeitstelle im Raum Eisacktal mit langjähriger Erfahrung in der Verwaltung und auch viel Erfahrung in der Kundenbetreuung. Telefon 334 98 26 665.
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2: Also unser Arbeitsmarkt, gelesen von Kollege Werner Gartner. Und bei der Gelegenheit, wenn Sie Fragen haben, dann gerne bei uns melden. Oder natürlich auch, wenn Sie selber Arbeit suchen oder anbieten können. Das Ganze bitteschön zu Bürozeiten.

Manche Frauen nach der Francine Jolly um 6:58 und von viel Frau zum Mann zu Joe Heindl, unseren Hit der Stunde und schwer zu erklären. Schwer.

0: Erste Montag im Frühjahr, Feierabend. Erste Montag muss ich hinzufügen, aber dennoch jetzt schon mal der Hinweis für diesen Samstag aus gutem Grunde. 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
0: Ja, und ich verspreche Ihnen, ich verspreche nicht zu viel. Es wird höchst interessant. 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

Shaken Stevens und ich werde das nie vergessen. Damals als Teenie, also als Jugendliche in den 80er Jahren, war meine ältere Schwester total vernarrt in diesen Shaken Stevens. Mittlerweile ist es um ihn ein bisschen ruhiger geworden. Na, kein Wunder, zählt auch fast schon 80 Lenze und ja, genießt sein Rentner-Dasein. Und wir genießen den Feierabend. Die Gefühle ziehen.

0: der Thomas und ich bleibe bei seinen Worten. Ich umarme jetzt meinen Feierabend. Freue mich drauf, ganz klar. Und Sie wissen, wie das ist. Einer tut nichts, der andere muss arbeiten. In diesem Fall ist es Kollege Werner Gartner. Der wird Sie um 20 Uhr an der Stelle begrüßen und durch 2 Stunden Volksmusik begleiten. Die volkstümliche Wunschsendung, wie immer, pünktlich um 8 Uhr. Und ja, dazu viel Spaß und der letzte Hinweis von mir heute. Morgen hören wir uns wieder dann ab 7 im Muntermacher. Bis dahin.
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2: Warnung vor Kapitalisierung des öffentlichen Raums. Stahlimporte werden künftig strenger verzollt. Das Wetter morgen, Regenschauer und Gewitter. Im Studio David Gallmetzer. Einen schönen guten Abend. Die Gemeinderätinnenabtei und Ex-Co-Vorsitzende der Grünen Elide Musner warnt vor einer zunehmenden Kapitalisierung des öffentlichen Raums. Auch in Südtirol lassen Zeichen eine ähnliche, wenn auch in kleinerem Maße stattfindende Entwicklung erkennen. Am Praxer Wildsee kann man Slots für private Hochzeitsevents mieten. Auf den Dolomitenpässen bietet man Rennfahrten mit privater Eskorte an. Am Berg veranstaltet man Konzerte und DJ-Sets. Der Tenor ist klar, wer bezahlt, kann haben. Für Musner ein gravierendes Zeichen von sozialer Verarmung. Das Bewusstsein dafür, dass der Lebensraum öffentlich ist und bleiben soll, geht verloren. Der öffentliche Raum soll und darf keinen Preis haben. Bei einer Tagung der Industriellen Vereinigung der Region Trentino-Südtirol in Trient haben Vertreter aus Wirtschaft und Politik die Bedeutung moderner Infrastrukturen für die wirtschaftliche Entwicklung der Regionen und Europas hervorgehoben. Im Mittelpunkt standen der rasche Ausbau des Brenner Korridors, die Fertigstellung des Brenner Basistunnels samt Zulaufstrecken sowie weitere Investitionen in Straße, Schiene und intermodale Verkehrslösungen. Gefordert wurden zudem die Abschaffung des Nachtfahrverbots in Tirol und neue Verkehrsverbindungen zur Entlastung bestehender Routen. Die Teilnehmer sprachen sich für gemeinsame europäische Lösungen aus und lehnten einseitige Verkehrsbeschränkungen ab. Die Finanzpolizei hat einem Ex-Kommandanten des italienischen Heeres, der die Leitung der Ausbildungsbasis in Corvara innehatte, eine Aufforderung zur Stellungnahme zugestellt. Diese wurde von der regionalen Staatsanwaltschaft des Rechnungshofs in Bozen im Rahmen eines Verfahrens wegen eines mutmaßlichen Schadens zu Lasten der öffentlichen Hand erlassen. Es wird davon ausgegangen, dass durch den Missbrauch seiner Führungsposition auf vorsätzliche Weise ein Schaden in Höhe von insgesamt über 100.000 Euro entstanden ist. Die Ermittlungen haben ein komplexes und gut eingespieltes System von gegenseitigen Gefälligkeiten zwischen dem Kommandanten und einigen lokalen Unternehmern aufgedeckt. Die EU-Staaten haben heute schärfere Regeln für Stahlimporte beschlossen. Damit will die Europäische Union den europäischen Markt vor globaler Überproduktion und billiger Konkurrenz, insbesondere aus China, Indien und der Türkei, schützen. Stahl sei für die industrielle Basis Europas, seinen ökologischen Wandel und seine Sicherheit unverzichtbar, teilte Zyperns Industrieminister Michael Damianos mit. Zypern führt derzeit den EU-Ratsvorsitz. Nach den neuen Vorgaben wird die zollfreie Einfuhrmenge auf 18,3 Millionen Tonnen pro Jahr begrenzt. Das sind etwa 47% weniger als bisher. Mengen, die diese Grenze überschreiten, sollen mit einem Zoll von 50% belegt werden, doppelt so viel wie bisher. Die Türkei will ihre Bemühungen um ein Ende des Kriegs im Nahen Osten vorantreiben. Ankara stehe weiter in Kontakt mit den USA und Iran und berate sich zugleich mit Staaten der Region, sagte Außenminister Hakan Fidan nach Gesprächen mit seinen Kollegen aus Aserbaidschan und Georgien in Istanbul. Gemeinsam mit Ägypten und anderen regionalen Partnern unterstützt die Türkei eine Initiative Pakistans zur Vermittlung in dem Konflikt.
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2: Roger Federer kehrt zu den US Open zurück. Das Schweizer Tennis-Idol schlägt im Vorfeld des letzten Grand Slam-Turniers des Jahres bei einem Show-Event auf. Wie der Veranstalter bekannt gab, wird Federer an der Seite des US Open-Siegers von 2003 Andy Roddick sowie der Tennislegenden Andre Agassi und John McEnroe spielen. Federer hat in Flushing Meadows große Erfolge gefeiert. 5 seiner 20 Grand Slam-Titel gewann der Schweizer in New York. Von 2004 bis 2008 war er dort nicht zu schlagen gewesen. Die US Open 2026 starten am 30. August. Das waren die aktuellen Themen zur Stunde.
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2: Die Wettervorschau. Am morgigen Dienstag überwiegen die Wolken mit ersten lokalen Schauern schon am Morgen. Nach einer kurzen Wetterberuhigung muss man ab dem Nachmittag recht verbreitet mit Regenschauern oder Gewittern rechnen, die lokal auch kräftig ausfallen können. Die Temperaturen gehen zurück mit maximal 21 Grad im Wipptal bis 28 Grad im Unterland. Der Mittwoch wird unbeständig und kühler mit vielen Wolken und teils kräftigen, gewittrigen Regenschauern. Am Donnerstag kommt es zu einer Wetterbesserung. Während in den südlichen Landesteilen der Sonnenschein überwiegt, bleibt es am Alpenhauptkamm noch leicht wechselhaft. Auch am Freitag geht es recht sonnig weiter. Der Samstag bringt in ganz Südtirol viel Sonnenschein und sommerliche Temperaturen.
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3: Daniel Hofer begrüßt Sie aus der Landesverkehrsmeldezentrale. Einbahnregelungen wegen Arbeiten gibt es unter anderem auf der Staatsstraße im oberen Finchgau bei Schloderns, auf der Brenner Staatsstraße bei Atzwang nördlich von Weidburg und nördlich von Farn, auf der Staatsstraße Klausen-Pontives zwischen Klausen und Laienried, auf der Landesstraße Kastelroth-Weidburg zwischen Dissens und Weidburg und auf der Gardertaler Staatsstraße abschnittsweise zwischen Montal und Zwischenwasser. Gute und sichere Fahrt!

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1: Das Tierheim Oberfintel hat uns mitgeteilt, dass derzeit viele Katzen auf eine zweite Chance warten. Nur wenn wir für sie ein Zuhause finden, können wir neue Notfälle aufnehmen und versorgen. Bitte helfen Sie uns und rufen Sie uns an unter 0472 86 81 72 oder kommen Sie vorbei. 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Die urige Hütte mit sagenhaftem Ausblick erreichen Sie über den Wanderweg in circa einer Stunde. Also besuchen Sie die Pertinger Alm in Derenten und lassen Sie die Seele baumeln. Ein einheimischer Mann sucht im Großraum Bruneck die Möglichkeit, in einem Wald aufzuräumen, um Schabe machen zu können. Telefon 348 11 31 955. 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

Es ist Montagabend, ich bin Werner Gardner, darf alle ganz herzlich begrüßen zur volkstümlichen Wunschsendung, wie immer mit vielen Grüßen und Glückwünschen und der passenden Musik. Und dazu wünsche ich natürlich auch gute Unterhaltung.

Wir beginnen mit dem Emanuel Eichholz aus St. Martin in Xiers. Er grüßt die liebe Trudi, die Angelika aus St. Johann, den Schwager Stefan in Lana, Hosanna mit Familie und Lorenz in Aufkirchen ganz herzlich. Und der Peter aus Truden hat uns ebenfalls angerufen. Er grüßt seine Frau Doris, die Tochter Nadine, die Monika in Steinhaus, die Elisabeth in Kortatsch, alle Hörer von Radio 2000 und auch unser Team.

Wir bleiben musikalisch in Südtirol, kommen jetzt zu einem Duo. Tiroler Herz nennt sich das. Und da habe ich gleich zwei Grüße. Einmal die Lore aus Lana. Sie grüßt alle vom Radio 2000 Team. Dann alle im Wohnheim Pastor Angelicus und auch alle im Martinshaus. Dann die Hildegard aus Meran wünscht allen Zuhörern einen schönen Abend und schickt Mut und Kraft an alle Alleingelassenen.

Der Lukas aus Kirchenskristall in der geschützten Werkstatt Dreier in Bruneck, den Albert in St. Lorenzen, den Christian in St. Georgen, die Carmen in Dietenheim, die Elisabeth, die Karin und die Ursula in Rasenhandholz, den Christian in Rodeneck, das Betreuerteam Martina in Mühlwald und Edith in Olang, den Reinhard in Reischach, den Martin in St. Georgen, den Hausmeister Willi, das gesamte Küchenteam sowie auch seine Eltern und seine Schwester Alexandra, den Opa Hubert in Pfalzen, den Armin und den Josef Huber-Winkelbeck in Kirns, die Familie in Nagler-Campidell in Fahren, die Geschwister Niederbacher sowie auch die Geschwister Mesner in Fintel, alle, die ihn kennen und uns auch hier vom Radio 2000 Team.

Die Urlauberin Angelika grüßt ganz herzlich die Isabella, den Norbert und den Alexander Rier sowie die Maria und den Adolf vom Schiedhof. Dann gehen ganz liebe Grüße an die Margita und den Uwe Freitag sowie an alle Spatzenfreunde von nah und fern. Und beste Grüße natürlich an ihren Schatz, an den Alfred.

Uns zieht es jetzt nach Xiers, und zwar zum Ingemar. Der grüßt seinen Vater, den Karlgruber Siegfried, die Steinecker-Tante, den Christoph Hofer, die Tante Anna und die Sennerin Sieglinde. Und die Anna aus Xiers, die grüßt ihre Geschwister mit Kindern, die Maria, die Frieda, die Gisella, die Erika, den Siegfried, den Josef, den Michel, die Hilda, die Liesel, die Tochter Michaela mit Kindern, besonders den Johannes, die Rosa in Laien, den Ingemar, Dr. Jakob Kofler und Frau Veronika, die Sennerin Sieglinde, die Jägerinnen und Jäger vom Kabocher Berg und auch unser Team, und sie wünscht allen, die heute Geburtstag oder auch Namenstag feiern, alles, alles Gute. Musik gibt es aus dem Xiersertal.

Wir kommen zum Ulrichhaus Mölden, der grüßt die Schuhplattler-Kollegen in Mölden ganz herzlich. Und der Gerhard hat uns per WhatsApp geschrieben, er grüßt die Dresel und den Wastel und den Thomas in Bozen. Ein ganz lieber Gruß geht auch an unser Team und da bedanke ich mich auch für die ganz persönlichen Grüße.

Die Musik der Saltnoberkreiner. Wir bleiben wieder in Südtirol. Einmal für die Edith vom Bürgerheim in Brixen. Da grüßt die Schwester, grüßt die Schwester Elisabeth, die Rosalinde in Natz, die Maria im Bürgerheim, die Maria in Lösen und die Roswitha ebenfalls im Bürgerheim. Wie gesagt, Musik aus Südtirol. Hier sind die Kasselrutter Spatzen.

Die Maria vom Bürgerheim grüßt die Gertraud im Arndal, die Elsa in der Seeburg, den Simon und die Marianne in Rodeneck, die Angelika und die Theresia in Milland, sowie auch unser Team hier von Radio 2000. Der Edith im Bürgerheim wünscht sie alles Gute, sowie auch unserem Radio 2000 Team. Da bedanken wir uns ganz, ganz herzlich.

der Musik der Ladiner. Die Gertraud aus dem Arntal grüßt die Maria im Bürgerheim in Brixen, die Rosa in St. Peter, die Angelika in Milland und die Theresia ebenfalls in Milland zum Geburtstag. Viel Glück und Segen, und sie grüßt auch alle, die sie kennen, sowie auch unser Team. Da bedanken wir uns ganz herzlich bei der Gertraud. Musik aus dem Arntal, hier sind Hanna und

Der Florian aus Aufkirchen grüßt die Arbeitskollegen, die Dora, den Manuel, die Lissi, seine Cousine Margaret, die Rosina mit Kinder, die Dora in Doblach, Emanuel Eichholzer, die Mesner Maria, die Erna und die Gitti, die Maria in Wahlen, den Jahrgang 1975 und wir bedanken uns ganz herzlich für die ganz persönlichen Grüße.

Der Klaus aus Brazer grüßt die Blasur Bauler in Lichtenberg ganz herzlich, das gesamte Radio 2000 Team und das gesamte Volksteam in Mals und alle Hörer von Radio 2000. Jetzt gibt's Musik, der Südtiroler Spitzbuben.

Der Günther aus Rodeneck, der wünscht der Helene im Altersheim in Kassel-Roth einen schönen Abend. Er grüßt den Bruder Walter, die Astrid und die Erika in Sterzing, den Simon, den Ewald, die Marianne, die Martha, die Romy und die Anneliese in Rodeneck, die Angelika in Milland, die Maria in Brixen, den Paul in Gossensass, die Lore in Fahren, den Klaus in Barbian, Irene und Guido, sowie auch unser Radio 2000-Team. Und lieber Günther, herzlichen Dank auch für die persönlichen Grüße, die schicke ich sehr, sehr gerne zurück. Dann die Anne aus Deutschland hat uns ebenfalls angerufen. Sie gratuliert ihrem Mann Hermann zum 55. Hochzeitstag. Es sollen noch viele schöne Jahre folgen. Sie schickt auch Grüße an die Freunde nach St. Pauls und an alle Hörer von Radio 2000.

die wahre Geschichte, die man sich heute noch im Dorf erzählt. Da gab es einen jungen Mann, der glaubte, er könne die ganze Welt erobern. Doch sein Hochmut brachte ihn zu Fall. Er war der beste Schütze im Ort. Und als im Nachbartal Kirchweihfest war, da machte er sich mit Freunden auf den Weg, denn er wollte sich dort den ersten Preis holen. Auf halbem Weg kamen die jungen Leute an einem Wegkreuz vorbei. Der stolze Schütze meinte plötzlich: Was glaubt ihr? Wetten, dass ich aus dieser Entfernung den Christus am Kreuz treffe?

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berauschendes Fest. 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

0: 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Denn noch heute steht das Kreuz mit dem Einschuss in der Kapelle im Tal. Mit der Inschrift:
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2: Die Waltraud aus Brixen wünscht ihrem Freund Franz alles, alles Gute zum Geburtstag. Viel Glück und Gottes Segen. Schöne Grüße gehen auch an die Marlies, an den Herbert, an die Marianne und den Erich in Brixen.

Ja, an dieser Stelle allen Geburtstagskindern alles Gute auch von unserem Team hier von Radio 2000. Die Sandra. Ja, jetzt war die Musik wieder losgegangen. Also die Sandra aus Schluderns, die grüßt die Salut Annemarie in Schluderns sowie den Thomas und die Yolanda und auch das gesamte Radio 2000 Team.

Die Paula aus dem Finchgau grüßt das liebe Radio 2000 Team. Sie schickt Grüße an alle lieben und netten Freunde und Freundinnen in Stadt und Land, besonders an alle Hirten auf den Almen, an die Familie Bingera in Lichtenberg, an den Klaus und den Roman in Brat. Und liebe Paula, ich bedanke mich ganz herzlich für die Geburtstagsgrüße und Glückwünsche. Herzlichen Dank.

Ja, 21 Uhr, mein Titel geht sich noch aus, bevor wir zum heutigen Gewinnspiel kommen. Und zwar die Anneliese aus Rodeneck, die wünscht unserem Radio 2000 Team und dem Werner in Brat eine schöne Woche mit Musik der Finchgar.

Ich halte eine CD in den Händen, und zwar von Ligis 3, Musikhaus der Steiermark. Und der David Traumüller, der hat diese Gruppe gegründet, hat ja viele Jahre auch bei den Granaten gespielt. Auch bei unserer Radio 2000 Party war er mit dabei. Und wie gesagt, tolle Lieder, 13 an der Zahl, aus der Steiermark. Und ich habe es ganz einfach gemacht heute wieder, wenn Sie diese CD möchten. Ein Lied Ende der 80er Jahre, also am Anfang vom Grand Prix der Volksmusik, da hat es das Nabtal-Duo gegeben. Und ich möchte jetzt einfach wissen, was fehlt. Also holen Sie sich einen Bleistift, schreiben Sie mit. Es fehlt ein Satz. Hören Sie jetzt ganz genau hin.

Also ein Lied, das kennt man, ein Satz fehlt, das ist gar nicht so einfach heute. Wenn Sie es wissen, rufen Sie an 0474 060606, unsere Rufnummer. In der Zwischenzeit, da gibt es Grüße wieder von der Anneliese aus St. Martin in Passaia. Sie wünscht ihrer Freundin Bertha in Aturns eine schöne Woche. Und die Rita aus Tscherms hat uns ebenfalls angerufen. Sie grüßt die Edeltrautin, unsere liebe Frau im Walde, und schickt ganz liebe Grüße hier ins Studio. Da bedanken wir uns auch ganz, ganz herzlich.

0: So, dann gehen wir mal schauen, wen wir in der Leitung haben. Wer ist denn heute?
1: Ja, heute ist die Frieda von Hamburg.
0: Die Frieda, also Frieda, ein Harzliedl haben wir heute ausgesucht, oder besser gesagt, nicht ein Harzlied, aber eine Zeile mitteltausend ist das ja einfach. Was hat denn ausgefallen?
1: Und mir die Hoffnung fehlt.
0: Ah, dann singen wir mal mit.

0: Ja, wie gesagt, es ist gar nicht einmal einfach, gell? Es ist ein Liedl, das kennt man, aber mittendrin ein Satz.
1: Nein, muss man mitschreiben ein bisschen, noch geht's schon.
0: Ein Bleistift her, dem noch geht's, gell?
1: Ja, noch geht's schon, sicher bitte, ja.
0: Also Frieda, wir kennen es natürlich auch, gell? Ja, hallo, wieder mal treffen wir uns. Ich darf der CD wahrscheinlich auch persönlich vorbeibringen, oder?
1: Perfekt, super, sehr
0: also,
1: perfekt.
0: Ligis 3, Steirer Ehrenwort heißt der CD, also in Ing. Das ist ganz ein bäriger Musikant, eigentlich ein ganz ein tolles Trier, dem höre ich Milwald auf dem Kirchtag gespielt und habe ihn wieder mal getroffen mit dem David und wieder mal über alte Zeiten geredet und ich gesagt, sie haben ganz eine neue CD gemacht, der passt auch ganz genau zu dir, glaube ich, da findest du ganz einen Haufen, was da passt. Frieda, wir möchten alles grüßen.
1: Nein, ich möchte einmal dir alles Gute nachträglich zum Geburtstag sagen.
0: Vergelt's Gott.
1: Und alle, was wir jetzt die nächste Zeit Geburtstag haben und alle, was wir kennen.
0: Und sie kennen die viel, gell? Also alle, was ein Kofler am Kofler mal vorbeischauen, gut essen und eine bärige Aussicht genießen melden, gell? Also Frieda, ist allem fein wieder, wenn man in Leute etwas geben kann, was man gut kennen, gell?
1: Ja, perfekt, super.
0: Frieda, da darfst du natürlich auch ein Liedl wünschen.
1: Du, aber für die Riesaferner.
0: Ja, Riesaferner. Pedro, der Junge aus Mexiko, heute da, oder...
1: Perfekt, super, Sebastian. Super.
0: Ja, machen wir ganz gerne.
1: Perfekt, danke dir.
0: Frieda, danke fürs Mitmachen,
1: danke.
0: Gute Nacht.
1: Danke, gute Nacht, danke.
0: Also die Frieda aus Ehrenburg, die hat gewonnen bei uns die CD von Ligis 3. Steirer Ehrenwort, so nennt sie sich. Und ja, Pedro, der Junge aus Mexiko, hat sie sich gewünscht. Das machen wir doch gleich.

Die Riesa Ferner Buben ganz speziell für die Frieda aus Ehrenburg. Und wir kommen jetzt zu Ruth aus Eck. Sie grüßt den Mann Franz, die Tochter Nadia, die Patin Annelies in Sterzing, die Mama Dora, die Tante Margit, die Walli, die Anna, die Monika und den Peter, die Clara und den Robert im Fitsch, den Hans in Gereuth, den Hans auf der Alm, die Zuhörer von Radio 2000, die Nachbarinnen Rosa und Clara. Unser Studioteam, da darf ich mich auch ganz herzlich bedanken für die Grüße und auch für die Glückwünsche zum Geburtstag. Und jetzt gibt's Musik aus Osttirol. Hier ist nämlich das Ensemble Osttirol.

Eine Musikgruppe, die es so nicht mehr gibt, aber immer wieder gern gehört. Der Südtirol- und Spatzenfreund Uwe schickt Grüße nach Kastelroth an Norbert, Isabella, Alexander und Andreas Rier, an Bianca in Laien, an seine Freunde Alfred und Angelika, an den Reinhard, die Therese, Christel, Siglinde, Jeton, Sandra und auch an seine liebe Frau Margita. Beste Grüße auch an unser Team, besonders an die Tanja, und sie hätte es letzten Mittwoch richtig gut gemacht, das finde ich auch. Ich bedanke mich auch für die persönlichen Grüße und allen Freunden oder Kastelroth Spatzen. Viel Spaß beim Open Air.

Wir kommen zu Gitti aus St. Pauls. Sie grüßt alle, die sie kennt, und auch unser Radio 2000-Team. Und die Grüße, liebe Gitti, die schickt mir natürlich sehr, sehr gerne zurück. Hier ist Friedel Bürcher und seine Nokis.

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Jetzt gehen Grüße nach St. Pauls, denn die Erika hat uns angerufen. Sie grüßt die Gitti und die Marlene ganz herzlich, unser Radio 2000-Team. Und auch ich bedanke mich für die Grüße, die immer wieder zu uns ins Studio kommen. Hier sind die Violets und Einzigeuner verlässt seine Heimat.

Die Maria aus Xiers grüßt die Gisella, die Erik und die Frieda mit Ehemännern, die Roswitha und den Siegfried, den Ingemar, die Anna, die Hilda und die Sennerin Siglinde, sowie die Kraster Agnes, die Gerda aus Olang und die Hedwig in Bercha und die Abendschwester Mathilde sowie auch unser Radio 2000 Team. Dann die Maria aus Lüsen. Ich ganz liebe Grüße an die Edith und die Maria im Bürgerheim in Brixen ganz herzlich und wünsche eine gute Nacht. Liebe Grüße gehen auch an alle Zuhörer und Zuhörerinnen sowie an unser Radio 2000 Team und sie wünscht allen eine schöne Woche.

Unverkennbar Oswald Sattler. Der Hans aus Reischach hat uns angerufen. Er grüßt die Rosa in Mühlen, seine Schwester Veronika in Udine, die immer wieder gerne zuhört. Das freut uns ganz besonders. Beste Grüße gehen auch zu uns ins Radio 2000 Studio, an seine Schützenkollegen und an alle, die er kennt. Und die Monika aus Pfitsch schickt liebe Grüße an die Walli nach Pfitsch, an die Ruth, an den Franz und die Nadja nach Eck, an den Jakob nach Pfalzen, an die Gerda nach Herrenburg, an die Fini und den Natz nach Föhran, an die Rosmarie und den Franz nach Mölten, sowie an den Michael und die Annemarie nach Gossensass und beste Grüße auch zu uns hier ins Radio 2000 Studio.

Die nächsten Grüße kommen aus der Schweiz, nämlich von der Therese. Grüßt ihre Freunde Uwe und Margitta. Ihr wünscht sie auch gute Besserung. Liebe Grüße auch an die Facebook-Gruppe Kassel-Lothar Spatzenfreunde Jung und Alt und auch an unser Team hier von Radio 2000. Dann hat uns auch der Klaus geschrieben aus Sarntein. Er schickt liebe Grüße an den Patrick, ebenfalls in Sarntein zu Hause.

Die Edeltraut aus unserer liebe Frau im Walde schickt ganz liebe Grüße an die Rita und den Konrad nach Tscherms, an die Nachbarinnen, an den Jahrgang 1950, an den Alex im Profeis, an die Liesli Neppern, an den Sepp und die Meudl im Sarntal, an den Markus, die Efi, die Maria Viktoria und den Jan in Unterau, an alle Zuhörer und ganz besonders auch an unser Team. Allen wünscht sie einen schönen Abend und schöne Grüße gehen auch an die Clara, an die Anni und an den Emil in Laurein.

Otto und Uli Mesner, Fas Andrian, besser bekannt als Vincent und Fernando. Ja, wieder in die Zeit zurück, jetzt für die Maria aus Mauls. Sie grüßt alle, die sie kennt, und auch unser Radio 2000-Team bedankt sich für die schöne Sendung. Und hier ist Musik aus Mauls. Hier sind die vier Vagabunden und das bekannte Maulser Lied.

Die Gisella aus St. Lorenzen grüßt ihre Mutter in Xiers, die Geschwister mit Familien und die Tante Anna und die Tante Hilda, besonders auch die Schwägerin Mathilde, und ihr wünschen sie eine gute Heimreise und sagen Danke, jetzt mit Musik von Oswald Sadler.

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Die Regina hat uns per WhatsApp geschrieben und gratuliert allen, die heute Geburtstag feiern, sowie auch der Joaquin von den Ladinern. Auch ich an dieser Stelle ganz liebe Grüße, Geburtstagsgrüße an den Joaquin. Dann bedanke ich mich auch für die nachträglichen Geburtstagswünsche an mich persönlich. Herzliche Grüße gehen auch an die Violets nach Missian und sie wünscht allen einen schönen musikalischen Abend.

Kurz vor 22 Uhr, wir kommen zu den letzten Grüßen für heute. Da habe ich gleich zwei. Einmal der Manfred aus Baseia, der grüßt die Schwiegermutter Waltraud. Die Schwiegermutter Waltraud ganz herzlich und wünscht alles Gute zum Geburtstag und auch viel Gesundheit. Den Glückwünschen schließen sich auch Manfreds Mutter Gabi mit Familie an. Und die Hilde aus Aachen hat uns auch geschrieben, sie grüßt ihren Verlobten Karl Burgmann in Innichen und beste Grüße auch an unser Team.

Das war die volkstümliche Wunschsendung am heutigen Montag. Ich bedanke mich bei allen fürs Dabeisein, fürs Einschalten. Freue mich schon auf Mittwoch. Machen Sie es gut und gute Nacht. Ihr Werner.

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